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0: 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Hier ist Energy Nürnberg. 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Geschäftsführer der Radio 106,9 MHz Nürnberg GmbH ist Olaf Hopp. Verkaufsleiter ist Florian Tierfelder. Programmverantwortlicher ist Kai Malzkummer. Und jetzt viel Spaß. 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
1: Im Studio André Glatzel. Die durchgesickerten Ideen für eine Rentenreform sorgen für Kritik. Sozialverbände oder auch die Linke befürchten Rentenkürzungen. Ökonomen gehen die Vorschläge nicht weit genug. Dazu gehört laut Medien unter anderem, das Rentenalter stückweise anzuheben. Die Rentenkommission übergibt morgen ihre Vorschläge an die Regierung. Deutschlands Kommunen schlagen wegen ihrer Geldnot Alarm. Laut Bertelsmann Stiftung fehlen Städten, Kreisen und Gemeinden fast 32 Milliarden Euro. Der Städte- und Gemeindebund fordert mit dem Aktionstag Kommunen am Limit mehr Hilfe von Bund und Ländern. Sonst drohen weitere Kürzungen bei Schulen, Kultur oder sozialen Angeboten. Die USA und der Iran wollen gefährliche Zwischenfälle an der Straße von Hormuz verhindern. Damit die Schifffahrt für alle sicherer bleibt, richten beide Länder einen dauerhaften Kommunikationskanal ein, heißt es aus Vermittlerkreisen. Kein Sieg, aber eine große Überraschung. WM-Neuling Kap Verde hat gegen den zweifachen Weltmeister Uruguay 2:2 gespielt. Gruppengegner Spanien hat zuvor einen Schritt Richtung K.O.-Phase gemacht und 4:0 gegen Saudi-Arabien gewonnen. Und in der Gruppe G trennten sich Belgien und der Iran 0:0.
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0: Finale.
1: Oh.
0: Letzte Chance, die 8 Punkte zu knacken, hat heute Morgen der Leander. Guten Morgen.
2: Hi, guten Morgen.
0: Wir schmeißen für dich den Zufallsgenerator an und der entscheidet, mit welchem Buchstaben du jetzt zocken wirst.
3: A.
0: Wie Anton.
4: Eine Stadt mit A.
2: Aalen.
4: Ein Land.
2: Argentinien.
4: Ein Tier.
2: Affe.
4: Das findet man auf den Straßen.
2: Ampeln.
4: Eine Beleidigung.
2: Arschloch.
0: Ja.
4: Das machst du heute Nachmittag noch.
2: Angeln.
4: Ein Instrument.
0: Kannst du auch weiter sagen?
2: Weiter.
0: Und da ist die Zeit leider vorbei. Leander, wir wünschen dir auf jeden Fall an dieser Stelle ein wunderschönes Wochenende. Es reicht nicht für den Wochensieg. Trotzdem Applaus zu 6 Punkten.
1: Hey.

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1: Im Studio André Glatzel. Die durchgesickerten Ideen für eine Rentenreform sorgen für Kritik. Sozialverbände oder auch die Linke befürchten Rentenkürzungen. Ökonomen gehen die Vorschläge nicht weit genug. Dazu gehört laut Medien unter anderem, das Rentenalter stückweise anzuheben. Die Rentenkommission übergibt morgen ihre Vorschläge an die Regierung. Deutschlands Kommunen schlagen wegen ihrer Geldnot Alarm. Laut Bertelsmann Stiftung fehlen Städten, Kreisen und Gemeinden fast 32 Milliarden Euro. Der Städte- und Gemeindebund fordert mit dem Aktionstag Kommunen am Limit mehr Hilfe von Bund und Ländern. Sonst drohen weitere Kürzungen bei Schulen, Kultur oder sozialen Angeboten. Die USA und der Iran wollen gefährliche Zwischenfälle an der Straße von Hormuz verhindern. Damit die Schifffahrt für alle sicherer bleibt, richten beide Länder einen dauerhaften Kommunikationskanal ein, heißt es aus Vermittlerkreisen. Kein Sieg, aber eine große Überraschung. WM-Neuling Kap Verde hat gegen den zweifachen Weltmeister Uruguay 2:2 gespielt. Gruppengegner Spanien hat zuvor einen Schritt Richtung K.O.-Phase gemacht und 4:0 gegen Saudi-Arabien gewonnen. Und in der Gruppe G trennten sich Belgien und der Iran 0:0.
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0: Haltet mal im Urlaub Ausschau.
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0: Denn ich behaupte, wenn ihr irgendwo am Pool seid beim Hotel und zu viele Liegen mit Handtüchern reserviert sind, dann kriegt man sein Geld zurück.
2: Das wäre natürlich schön und ich meine, mitbekommen zu haben, dass es zumindest in manchen Hotels sogar möglich ist. Die stellen da, glaube ich, so ein Schild auf, wo ganz klar gekennzeichnet ist, Liegen zu reservieren. Und das gilt nicht nur für Deutsche, ich habe das auf Menorca zuletzt gehabt. Da wurden auch von Engländern Liegen reserviert. Ist strikt verboten. Dementsprechend sage ich, dass es sogar Fakt sein kann, ja?
0: Alles klar, ich löse auf. Wenn im Urlaub zu viele Liegen am Pool mit Handtüchern reserviert sind, kriegt man sein Geld zurück. Das ist
1: Fakt.
0: Yes, denn da hat jemand gegen den Reiseveranstalter geklagt und auch gewonnen. Es gab dann einfach 15% des Preises wenigstens zurück, weil wirklich am Pool dauerhaft nichts frei war. Und er meinte wohl, dass da gar keine Leute gewesen sind, nur die Handtücher.
2: Und von dem Geld kann man sich ein neues Strandhandtuch kaufen.
0: Auf jeden Fall.

0: Es ist noch sehr früh an diesem Montag, aber vielleicht habt ihr ja schon Bock auf unseren Energy Soundcheck. Kommt heute Morgen von Miles Smith und heißt Heaven.
1: Ja, und ich logge den Song ein für Hochzeiten, denn die starten ja jetzt alle. Es ist ja gerade die Saison und zwar, weil der Text ultra romantisch ist. Mhm. Alles, was ich brauche, ist dich, wie die Luft, die ich atme. Liebling, halt mich einfach fest, bis ins Jenseits singt er, denn der Himmel, der bist du.
0: Mehr ist nicht hinzuzufügen. Jetzt

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1: Und die News von heute Morgen hat Laurenz.
2: Guten Morgen. Bei den Müllgebühren gehören wir hier in Nürnberg deutschlandweit zu den günstigsten Großstädten. Eine vierköpfige Familie zahlt hier im Schnitt knapp 173 Euro im Jahr. Das reicht für Platz 2 im bundesweiten Ranking. Nur in Flensburg ist es noch günstiger. Im Deutschlandschnitt liegen die Kosten inzwischen bei über 350 Euro. Kritik gibt es aber trotzdem. Und zwar viele Gebührensysteme sollen so kompliziert sein, dass kaum jemand nachvollziehen kann, wie die Preise eigentlich zustande kommen. So, und dann sind wir ja gerade mittendrin in der Fußball-WM und wir haben ja am Wochenende 2:1 gegen die Elfenbeinküste gewonnen und WM-Experte Jürgen Klopp hat bei Magenta TV auch schon gesagt, das war einfach ein richtig tolles Spiel.
3: Es war wirklich hochemotional, es waren wahnsinnig viele gute Dinge dabei und ganz viele vor allem Dinge, die man mitnehmen kann in die nächsten Spiele, weil wenn wir die Dinge auch noch besser machen, wir haben gezeigt, warum wir nicht zu den ganz großen Favoriten gehören, aber wir haben auch gezeigt, dass wir schon auch irgendwie ein Favorit sein können.
2: Ja, wir sind auch schon safe eine Runde weiter und am Donnerstag, da haben wir trotzdem nochmal ein Vorrundenspiel und zwar gegen Ecuador. Da geht's dann wieder um 22 Uhr los. Ja, und dann hat es ja am Wochenende in einigen Regionen ordentlich gewittert. Teilweise ist dabei auch einiges an Regen runtergekommen. So richtig doll abgekühlt hat sich's da aber nicht. Heute gibt's vor allem hier im Süden schon wieder eine Warnung vor Hitze. Und die nächsten Tage geht's dann direkt wieder hoch Richtung 40 Grad.
0: Verkehr.
2: Ja, so kommen wir nochmal in die neue Woche reinstarten. Nichts los auf den Straßen, ihr habt Freifahrt.
0: Blitzer.
2: Nö, da habe ich auch noch keinen. Wenn ihr aber einen entdeckt habt, dann klingelt doch einfach mal ganz kurz durch. 0800 800 1069. Gute Fahrt.
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5: Wir sind jetzt ganz offiziell im Sommer, denn gestern war der kalendarische Sommeranfang und das spüren wir natürlich so richtig. Am Wochenende war es hot und es geht genauso weiter. 32 Grad mit Sonne bekommen wir.
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0: Wir sind jetzt ganz offiziell im Sommer, denn gestern war der kalendarische Sommeranfang und das spüren wir natürlich so richtig. Am Wochenende war es hot und es geht genauso weiter. 32 Grad mit Sonne bekommen wir.
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0: Aus dem heißen Wochenende zurück und rein in die neue Woche. Es ist Montag, einen wunderschönen
1: guten Morgen. Wir sind schon wirklich ziemlich vergesslich, muss man sagen. Das hat auch Uber rausgefunden. Die haben jetzt nämlich eine Studie veröffentlicht, was wir denn so alles in Autos liegen lassen. Und das hätte gleich in 10 Minuten.

0: Eine Gummiente? Eine Schwimmweste? Oder doch nur der Lippenstift?
1: Herzlich willkommen in der neuen Woche. Es ist Montag, hier ist Energy. Immer die besten neuen Hits, einen wunderschönen.
0: Guten Morgen. Wir Deutschen vergessen so einiges im Uber. Mhm. Das zeigt nämlich der Uber Lost and Found Index 2026.
1: Und der wurde abgecheckt, und zwar zwischen April 2025 und jetzt eben März 2026. Und jetzt gibt es für euch exklusiv die Top 3 Dinge, die am meisten liegen gelassen wurden. Und zwar auf Platz 3 die Geldbörse.
0: Sehr ärgerlich, ja. Tatsächlich. Das ist ganz blöd.
1: Ja. Deswegen, glaube ich, verzichten viele mittlerweile auf Bargeld.
0: Ja.
1: Lieber gar nichts mitnehmen, alles im Handy lassen. Auf Platz 2 ist dann sowas wie Rucksack, Tasche, Ordner oder Gepäck.
0: Mhm. Auch sehr blöd, wenn du gerade zum Flughafen gehst. Eben. Aber dann denken wir auch so, aber wie kannst du das denn liegen lassen?
1: Ja, verstehe ich auch nicht so ganz. Wahrscheinlich aus dem Auge, aus dem Sinn.
0: Ja.
1: Wenn das im Kofferraum beispielsweise liegt, dann steigt man einfach so aus, weil man total aufgeregt ist. Aber auf Platz 1 und... ich zähle mich da dazu. Handys und Kameras werden am meisten vergessen. Ist mir wirklich erst neulich in einem Taxi passiert.
0: Okay.
1: Ich bin ausgestiegen, aber mache Gott sei Dank immer noch diesen Affengriff. Also das heißt, ich hau mir ganz kurz auf die Hosentaschen, ob ich alles dabei habe. Und siehe da, das Handy ist mir aus der Tasche gerutscht und lag noch im Taxi. Aber ich habe es glücklicherweise frühzeitig gecheckt.
0: Okay, aber und das sind jetzt alles mehr so Basic-Sachen, die ja verloren gehen. Das sind so alltägliche Dinge. Es gibt aber auch wieder total kuriose Sachen, die liegen gelassen wurden. Welche, das hört ihr gleich noch bei uns in der Show.

0: Da müsst ihr dir ganz schön viel Kohle hinblättern.
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0: Für die teuerste Armbanduhr der Welt. Oh. Denn ich behaupte, das ist eine Omega-Uhr aus einem James-Bond-Film.
2: Also quasi mit der Lizenz zur genauen Uhrzeit, oder wie? Das ist dann der Slogan von dieser Uhr. Also James Bond ist ja bekannt, immer elegant unterwegs zu sein. Und er hat auch immer teure Uhren, natürlich in den Filmen mit Superkräften und so weiter. Da kann er auf einmal einen Pfeil rausschießen und so. Elegant, schön. Und ich glaube, Rolex ist jetzt nicht mehr so die Uhr, die am teuersten auf dieser Welt ist. Dementsprechend könnte ich mir durchaus vorstellen, dass diese Omega noch teurer ist und dass das wirklich eine der teuersten Uhren ist. Ich sag, dass das Fakt ist, ja.
0: Alles gleich, löse auf. Die teuerste Armbanduhr der Welt ist eine Omega-Uhr aus einem James-Bond-Film und das ist...
1: Fake.
3: Okay.
0: Nein, es ist eine Graff Diamonds Hallucination. Hast du davon schon mal gehört?
2: Nee, leider nicht. Gut, ich kenne mich zwar mit Uhren ein bisschen aus, aber da bin ich raus.
0: Okay, ich auch nicht. Die kostet aber 40 Millionen Euro. Da sind halt ein Haufen Diamanten drin, in unterschiedlichen Farben.
2: Ich kenne sie deswegen nicht, weil ich habe mein preisliches Limit auf 30 Millionen gesetzt. Deswegen. Ja.

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0: herzlich willkommen in der neuen Woche. Einen wunderschönen
1: guten Morgen.
0: Und herzlich willkommen, liebe Krebse. Und ja, auch ich bin ein Krebs.
1: Yes.
0: Jetzt beginnt unsere Zeit, denn im Sternzeichen ist jetzt der Krebs wieder im Fokus. Und das könnt ihr selber gleich mal recherchieren, und zwar auf energy.de in unserem Energy-Wochenhoroskop.
1: Ja, und es schaut auch wirklich sehr gut aus für euch die kommenden Tage.
0: Oh,
1: denn
0: ja?
1: Ihr bekommt viel mehr Klarheit darüber, was ihr wirklich möchtet und was euch wirklich wichtig ist. Ihr müsst aber nicht alles sofort entscheiden. Ihr sollt euch Zeit lassen und euch selbst erstmal an erste Stelle stellen.
0: Okay, ich wollte gerade eben die Musik ausmachen und sagen, okay, ich entscheide jetzt einfach mal zu gehen. Weil ich
1: mach
0: hab Bock irgendwie so draußen. Also so.
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1: Es ist gleich 6:30. Guten Morgen.
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0: Und was ihr heute wissen solltet, weiß Laurenz.
23: Guten Morgen. Heute früh schlagen Nürnberg, Fürth, Erlangen und Schwabach gemeinsam Alarm. Die Städte sagen nämlich, dass ihre Kassen komplett am Limit sind. Die Oberbürgermeister fordern jetzt von Bund und Ländern mehr Geld und schnelle Hilfe, weil die Ausgaben für Soziales, Kitas, Schulen, Infrastruktur und andere Aufgaben immer weiter steigen. Sie warnen und sagen, wenn sich dann nichts ändert, dann könnten wichtige Investitionen verschoben werden und die Kommunen hätten immer weniger Spielraum. Ja, und dann haben wir jetzt ja die letzten anderthalb Wochen noch mit dem Tankrabatt. Dann ist Schluss. Bis jetzt sind die Preise ja auch schon wieder deutlich nach unten gegangen, weil sich die Lage im Nahen Osten etwas entspannt hatte. Mal sehen, ob das jetzt auch so bleiben wird, denn zwischen den USA und dem Iran hat es ja zuletzt immer wieder ein Hin und Her für ein neues Abkommen gegeben. Und dann hat es ja in der Nacht zu gestern schon so Autokorso und richtig heftig Party gegeben, als hätten wir schon die Fußball-WM gewonnen. Aber wir haben ja nur mal wieder eine Vorrunde überlebt. Und das Spiel gegen die Elfenbeinküste ist ja schon krass gewesen. Die hatten ja sogar erst geführt. Unser Bundestrainer Julian Nagelsmann sagte aber, man kann auch nicht alles verteidigen.
24: Passiert, es können tatsächlich auch andere Mannschaften Fußball spielen. Deswegen schießen die auch mal Tore. Wichtig ist, wie wir damit umgehen. Die Jungs haben Risiko genommen, weil sie das Spiel gewinnen wollten. Das ist top. Das ist nichts glücklich oder irgendwas. Und sie haben alles investiert, dass sie gewinnen.
23: Ja, und erst kurz vor Schluss haben wir dann doch noch das 2-1 gemacht. Wirklich ein absoluter Wahnsinn. Unser letztes Gruppenspiel ist dann jetzt am Donnerstag gegen Ecuador. Da geht's dann aber um gar nichts.
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23: Ja, so können wir nochmal in die neue Woche reinstarten. Nichts los auf den Straßen, ihr habt Freifahrt.
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23: Nö, da habe ich auch noch keinen. Wenn ihr aber einen entdeckt habt, dann klingelt doch einfach mal ganz kurz durch. 0800 800 1069. Gute Fahrt.
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1: Ab jetzt werden die Tage wieder kürzer tatsächlich, denn gestern war die Sommersonnenwende. Aber das ist gar nicht mal so schlimm, denn ich finde es auch heute was unfassbar früh hell. Sehr schön, die Sonne ist nämlich da. Keine Wolken und 32 Grad.
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0: Das Wochenende ist rum und wir starten rein in die neue Woche. Es ist Montag, einen wunderschönen.
1: Guten Morgen.
0: Und der Sommer, wir haben es gerade eben gehört, ist im vollen Gange, über 30 Grad in dieser Woche. Und Kygo hat mit seiner aktuellen Single zusammen mit Khalid die Faust aufs Auge getroffen, ohne dass er zuschlagen musste. Save My Love, für mich einer der Sommerhits 2026.
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0: Einen wunderschönen.
1: Guten Morgen, Franken. Wir haben es ganz genau 6.41 Uhr.
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3: 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Ey, was für ein Wetterchen, ne? Am Wochenende auch wieder gewesen. 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Und jetzt eine schöne, sonnige neue Woche. Lasst euch nicht stressen.
2: Hey.

0: 6.48 Uhr, einen wunderschönen
1: guten Morgen, Franken.
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0: Macht mal am besten ein Instagram-Update.
1: Yes.
0: Es gibt nämlich ein neues Feature, wenn ihr mehrere Bilder oder Videos im Feed postet als Karussell.
1: Ja genau, da konnte man ja früher als Caption immer nur einen Text machen.
0: Ja.
1: Oder wenn man halt zu jedem Bild etwas posten wollte, muss man immer dazu schreiben, Bild 1, ich im Park, Bild 2, die schöne Morgensonne.
0: Ja.
1: Und jetzt kann man halt wirklich, wenn man swiped durch jedes einzelne Bild, für jedes Bild eine eigene Caption setzen und dann swiped quasi der Satz unten auch
0: mega
1: mit.
0: Ich wollte schon lange mal wieder ein paar Fotos aus der Vergangenheit posten,
1: ja,
0: und habe mich immer zurückgehalten, weil ich eben auf dieses Feature gewartet habe. Ich habe es gespürt, dass Instagram mir da entgegenkommt. Also
1: ja. Sehr
0: viel
1: schön.
0: Spaß beim Posten.
1: Ja, bald kommt ja auch wieder, ne, Ende des Monats. Da machen ganz viele diesen Monatsrecap.
0: Ja, stimmt.
1: Dafür ist das auch geil.
0: Top.
3: Chanda Paul, Somme Gosolen.

0: Ja, habe ich's verfehlt.
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0: Und zwar die Gen Z, denn wäre ich nur ein Jahr später geboren, nämlich 96, dann wäre ich tatsächlich deine Gen Z-Kollegin.
2: Okay, auch irgendwie creepy, oder?
0: Irgendwie wild. Ja, also jetzt sind wir Gott sei Dank beide nämlich Millennials.
2: Ja, wunderbar. Aber damit wir beide auch da eintauchen können und vor allen Dingen ihr da draußen auch, haben wir eben unseren Stream of the Week, ist in dieser Woche natürlich Gen

0: Ja, und wie würden es wir Millennials sagen? Cool. 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
0: Kurz vor sieben.
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13: Und die News von heute Morgen hat Laurenz.
14: Guten Morgen. Bei den Müllgebühren gehören wir hier in Nürnberg deutschlandweit zu den günstigsten Großstädten. Eine vierköpfige Familie zahlt hier im Schnitt knapp 173 Euro im Jahr. Das reicht für Platz 2 im bundesweiten Ranking. Nur in Flensburg ist es noch günstiger. Im Deutschlandschnitt liegen die Kosten inzwischen bei über 350 Euro. Kritik gibt es aber trotzdem. Und zwar viele Gebührensysteme sollen so kompliziert sein, dass kaum jemand nachvollziehen kann, wie die Preise eigentlich zustande kommen. So, und dann sind wir ja gerade mittendrin in der Fußball-WM und wir haben ja am Wochenende 2:1 gegen die Elfenbeinküste gewonnen und WM-Experte Jürgen Klopp hat bei Magenta TV auch schon gesagt, das war einfach ein richtig tolles Spiel.
15: Es war wirklich hochemotional, es waren wahnsinnig viele gute Dinge dabei und ganz viele vor allem Dinge, die man mitnehmen kann in die nächsten Spiele, weil wenn wir die Dinge auch noch besser machen. Wir haben gezeigt, warum wir nicht zu den ganz großen Favoriten gehören, aber wir haben auch gezeigt, dass wir schon auch irgendwie ein Favorit sein können.
14: Ja, wir sind auch schon safe eine Runde weiter und am Donnerstag, da haben wir trotzdem nochmal ein Vorrundenspiel und zwar gegen Ecuador. Da geht's dann wieder um 22 Uhr los.

0: So kann man nochmal in die neue Woche reinstarten. Nichts los auf den Straßen, ihr habt Freifahrt.
1: Blitzer.
0: Nö, da habe ich auch noch keinen. Wenn ihr aber einen entdeckt habt, dann klingelt doch einfach mal ganz kurz durch. 0800 800 1069. Gute Fahrt.
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2: Zieht die Sommerkleider an und die Röcke oder die Shorts, denn es wird wirklich heiß später. 32 Grad mit Sonne bekommen wir heute. Gestern war auch der kalendarische Sommeranfang, also wir sind jetzt mittendrin in meiner Lieblingsjahreszeit.
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0: Herzlich willkommen in der neuen Woche. Es ist Montag, einen wunderschönen
1: guten Morgen. Wir schicken euch beim Energy Festival Sommer durch ganz Europa auf die geilsten Festivals. Und diese Woche schicken wir euch nach Österreich.
0: Oh.
1: Wohin und wo, warum genau? Das hört ihr gleich in 10 Minuten.
0: Und hier ist Alex Warren für euch mit Viva Dream. Immer die besten neuen Hits hier bei Energy.

0: Einen wunderschönen.
1: Guten Morgen.
0: Mai ist des Lehrband.
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0: Ja, das war österreichisch und Lehrband heißt, es ist super geil, es ist super nice und genau das haben wir für euch und zwar auf energy.de in unserem Energy Festival Sommer. Neu dabei, das Electric Love in Salzburg. Du wirst bestimmt schon mal in Salzburg gewesen sein, oder? Ist ja eine wunderschöne Stadt und ich muss gestehen, ich war noch nie auf dem Electric Love, das gibt es ja schon seit sehr, sehr, sehr vielen Jahren und da geht es immer brutalst ab und da kommen wirklich die Top-Acts aus ja, dieser EDM- und DJ-Szene und in diesem Jahr mit dabei. Die Swedish House Mafia. Aber auch John Newman, Armin van Buuren und Eugene.

In 3 Wochen ist es schon soweit. Ja. 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Juli ist das Festival nämlich. Also wenn ihr da for free hin möchtet, dann checkt mal energy.de aus. Meldet euch da mal an beim Energy Festival Sommer. 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

0: 7.16 Uhr. Einen wunderschönen.
1: Guten Morgen, Franken.
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0: Neue Woche.
1: Neues Glück.
0: Und die ersten Punkte werden eingefahren von René. Guten Morgen.
3: Ja, guten Morgen zusammen.
1: Du, hast du schon mal etwas vergessen oder liegen gelassen im Uber?
3: Ja, tatsächlich mein Handy in Paris.
1: Oh.
3: Und es war eine Heiden, Arbeit, das wiederzubekommen mit wo ist, zurückfahren und suchen und finden. Aber ich habe es gefunden am Ende.
1: Sehr gut. Krass.
0: Das sind die Vorteile bei einem Smartphone, wenn man das orten kann.
1: Ja,
0: ne?
1: Voll.
0: Da gibt es ganz wilde Stories, habe ich da schon teilweise auf YouTube gesehen. Aber so wild muss es jetzt nicht werden bei Stadtland Energy. Wir schmeißen für dich den Zufallsgenerator an und dann heißt es Punkten, Punkten, Punkten. Schauen wir mal. Wie Ulrich.
4: Eine Stadt mit U.
3: Utrecht.
4: Ein Land.
3: Ungarn.
4: Ein Tier.
3: Weiter.
4: Ein chemisches Element.
3: Weiter.
4: Das hast du auf deinem Schreibtisch.
3: Eine Uhr.
4: Ein Kleidungsstück.
3: Unterhose.
4: Ein Instrument.
3: Fuele.
4: Das machst du heute Abend noch.
3: U-Bahn fahren.
4: Damit kommst du durch die City.
3: U-Bahn.
0: Ja, komm, lass mal noch zählen. Die zweite U-Bahn und damit ist das eine sehr, sehr gute Wochenführung. Herzlichen Glückwunsch zu 7 Punkten. Mega.
3: Hey, danke schön.
0: Guter Wochenstart, aber vielleicht ist morgen sogar ein bisschen mehr drin. Ihr habt es in der Hand, ruft an und zockt mit 0800 800 10 69.

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18: Guten Morgen. Hier bei uns in Nürnberg wird es im Oktober ziemlich militärisch am Airport. Da übt nämlich die Luftwaffe mit mehreren Eurofightern in Ernstfall. Der Airport wird als Ausweichbasis getestet. Hintergrund ist, dass solche Flughäfen im Krisenfall wichtig werden könnten. Gleichzeitig läuft aber weiter ganz normal der Linienflugverkehr. Und dann gibt es ja gerade immer mehr Kritik zur geplanten Gesundheitsreform, dieses Mal von den Krankenhäusern. Da wird beim Redaktionsnetzwerk Deutschland gesagt, wenn die Reform so kommt, dann muss man gut ein Zehntel der Leute entlassen. Und viele Kliniken müssten am Ende zumachen, weil sie zu wenig Geld bekommen würden. Mit der Gesundheitsreform will man ja dafür sorgen, dass die Beiträge zur Krankenkasse nicht immer weiter steigen. So, und dann schauen wir zum Schluss nochmal schnell rüber in die USA. In Manhattan gab es jetzt nämlich bei der Eröffnung einer neuen Aldi-Filiale einen riesigen Ansturm. Direkt in der Nähe vom Times Square standen Hunderte schon Stunden vorher in der Schlange. Und für Aldi ist der Standort mitten in New York ein wichtiger Schritt. Mit günstigen Preisen will der Discounter nämlich dort punkten.
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18: So wollen wir das auch um kurz nach 7:30 haben. Die Straßen sind frei für euch.
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18: Da gibt's aber schon welche. Und zwar stehen sie da gerade in Nürnberg in der Sulzbacher Straße stadtauswärts und dann noch auf der B8 führt Richtung Nürnberg. Höhe Ausfahrt für Zentrum. Habt ihr noch einen weiteren gesehen? Dann einmal mal durchklingeln. 0800 800 1069. Gute Fahrt.
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19: Es wird richtig heiß, also holt euch vielleicht einen Fächer zur Hand oder so einen Mini-Ventilator für die Handys oder irgendetwas zum Abkühlen. 32 Grad erwarten uns heute nämlich und Sonne ist die ganze Zeit da, ohne Wolken.
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0: Es geht rein in die neue Woche. Montag steht an. Einen wunderschönen.
1: Guten Morgen, ihr Lieben. Was wir so alles an standardmäßigen, so Basic-Dingen im Uber vergessen, das haben wir jetzt schon gehört. Jetzt kommen allerdings die kuriosen Sachen. Die erzählen wir euch gleich in 10 Minuten.
0: Und bis dorthin immer die besten neuen Hits hier bei Energy.

0: sei Dank sind wir es nicht.
1: Es ist der Start in den Montag. Hier ist Energy. Immer die besten neuen Hits, einen wunderschönen.
0: Guten Morgen. Wir sind nicht die Vergesslichsten in Deutschland.
1: Ja.
0: Denn der Uber Lost and Found Index für dieses Jahr ist rausgekommen und wir sind nicht auf der Spitze.
1: Und nirgendwo anders wurden so viele Sachen vergessen wie in Bremen ist auf Platz 1, dicht gefolgt von Mannheim, Düsseldorf und Stuttgart. Aber es lohnt sich auch mal genauer hinzuschauen, was die Leute so vergessen. Und da sind echt crazy Sachen dabei.
0: Ja, also Zähne und Schlüssel.
1: Zähne.
0: In dieser Kombi wurde das mal, also ganz wild tatsächlich.
1: Also wir sind ja beide Ü30, aber wir haben ja noch echte Zähne.
0: Na,
1: also
0: Gott sei Dank, ja.
1: Die fallen uns in der Regel glücklicherweise nicht aus.
0: Zwei Disco-Leuchten wurden einfach mal liegen gelassen.
1: Okay, wahrscheinlich ein Clubbetreiber, der gesagt hat, ich muss vielleicht noch ein paar Lichter anschrauben.
0: Aber die würde ich dann auch mitnehmen tatsächlich, ja. Weil ich glaube, die sind gar nicht mal so klein. Eine Shisha war auch mal mit dabei.
1: Ja, das kann ich mir schon vorstellen, ja.
0: Ein Arm von einem Hochzeitskleid. Einfach ein Arm. Ein abgerissener Arm wahrscheinlich.
1: Das war eine heiße Nacht
0: ganz anscheinend. Ganz genau. Das war eine sehr wilde Hochzeit. Und zum Beispiel auch sowas wie ein Staubsaugerfuß.
1: Okay, also generell ist mir noch nie in den Sinn gekommen, meinen Staubsauger mitzunehmen auf eine Taxifahrt oder Uberfahrt.
0: Aber das ist ja das Lustige. Da denke ich mir so, was waren die Storys dahinter? Das müssen so lustige Storys gewesen sein. Und irgendwie kriegen wir die gar nicht mit. Das wäre eine neue Kategorie, die ich mal einreichen wollen würde, bitte, beim Uber Lost and Found Index, dass die das auch so ein bisschen recherchieren. Dass sie die anrufen und ein Interview machen und sagen, erklärt uns mal bitte die Story dahinter.
1: Also beim Staubsauger kann ich es dir schon mal sagen, es war hundertprozentig ein Staubsaugervertreter.
0: Das ist wahrscheinlich.

0: 7:49 Uhr, einen wunderschönen.
1: Guten Morgen, Franken.
2: Kurzer Blick, was die Woche so bringt. Hi, Flo hier am Montagmorgen bei Energy Nürnberg. Was war's für ein Wochenende? Samstag, Garlicland Festival 2026. Wer war dabei? Energy Stars, Fastboy waren am Start, Kashmir, Noel Holler. Es war so gut. Und ihr wisst, nach dem Festival ist vor dem Festival. 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Wir schauen auf die Woche und auch der wird wieder geschwitzt. Passend zum Sommeranfang. Gestern geht's, ja wirklich, gestern war erst Sommeranfang, ne? Also kalendarischer. Weiter geht's mit 30 Grad und Sonne satt. Freut sich die Kleeblattstadt, denn am Freitag und Samstag ist in der Altstadt Graffelmarkt. Place to be am Wochenende. Und Public Viewing macht auch mehr Spaß, wenn man nicht am Gartenstuhl festfriert. Unser nächstes Spiel ist am Donnerstag gegen Ecuador. Am Pfiff, 22 Uhr, brennt einen dann wenigstens auch nicht mehr die Sonne auf die Platte. Kommt gut in die neue Woche. Hier ist Energy Nürnberg.

0: Ich muss gestehen, das ist mein Guilty Pleasure. Und zwar die Hochzeit von Energy Superstar Dua Lipa mit ihrem jetzt Ehemann Callum Turner. Oh mein Gott, ich weiß nicht warum, aber die hat mich so angefixt, diese Hochzeit. Ich liebe es. Und jetzt sind auch neue Bilder rausgekommen, weil die waren ja in Palermo oder in der Nähe, hatten die ja dann auch ein Fotoshooting auf Sizilien auf jeden Fall. Und die schauen wunderschön aus, beide zusammen. Die Party hat auch richtig cool ausgeschaut. Und sie hat eben ein Karussell gepostet auf Instagram, wo drunter stand Mr. und Mrs.
1: Habe ich mir natürlich sofort angeschaut und habe zum Zählen angefangen. 480.000 Perlen sind zu sehen und 25.000 Federn.
0: Auf ihrem Kleid meintest du, oder?
1: Richtig, genau.
0: Ja, das weiß ich jetzt so genau nicht, aber das war auf jeden Fall maßgeschneidert von Chanel. Wie cool ist das denn? Ein Haute Couture-Kleid war das.
1: Ja, aber auch er sah gut aus, Callum Turner.
0: Klar.
1: Maßgeschneiderter Anzug von Louis Vuitton im Kragen waren sogar noch seine Initialen eingesteckt.
0: Ja.
1: Ja, das hätte ich ganz gerne bei meinen Boxershorts. Meine Initialien.
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1: Und was ihr heute wissen solltet, weiß Laurenz.
20: Guten Morgen. Heute früh schlagen Nürnberg, Fürth, Erlangen und Schwabach gemeinsam Alarm. Die Städte sagen nämlich, dass ihre Kassen komplett am Limit sind. Die Oberbürgermeister fordern jetzt von Bund und Ländern mehr Geld und schnelle Hilfe, weil die Ausgaben für Soziales, Kitas, Schulen, Infrastruktur und andere Aufgaben immer weiter steigen. Sie warnen und sagen, wenn sich dann nichts ändert, dann könnten wichtige Investitionen verschoben werden und die Kommunen hätten immer weniger Spielraum. Ja, und dann haben wir jetzt ja die letzten anderthalb Wochen noch mit dem Tankrabatt. Dann ist Schluss. Bis jetzt sind die Preise ja auch schon wieder deutlich nach unten gegangen, weil sich die Lage im Nahen Osten etwas entspannt hatte. Mal sehen, ob das jetzt auch so bleiben wird, denn zwischen den USA und dem Iran hat es ja zuletzt immer wieder ein Hin und Her für ein neues Abkommen gegeben. Und dann hat es ja in der Nacht zu gestern schon so Autokorso und richtig heftig Party gegeben, als hätten wir schon die Fußball-WM gewonnen, aber wir haben ja nur mal wieder eine Vorrunde überlebt. Und das Spiel gegen die Elfenbeinküste ist ja schon krass gewesen. Die hatten ja sogar erst geführt. Unser Bundestrainer Julian Nagelsmann sagt aber, man kann auch nicht alles verteidigen.
21: Passiert, es können tatsächlich auch andere Mannschaften Fußball spielen, deswegen schießen die auch mal Tore. Wichtig ist, wie wir damit umgehen. Die Jungs haben Risiko genommen, weil sie das Spiel gewinnen wollten. Das ist top, das ist nichts glücklich oder irgendwas, sondern sie haben alles investiert, dass sie gewinnen.
20: Ja, und erst kurz vor Schluss haben wir dann doch noch das 2-1 gemacht. Wirklich ein absoluter Wahnsinn. Unser letztes Gruppenspiel ist dann jetzt am Donnerstag gegen Ecuador. Da geht's dann aber um gar nichts.
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20: Ja, wir befinden uns gerade mittendrin in der Rush Hour. Da ist ordentlich was los. Es kann immer mal wieder zu Stop and Go kommen.
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20: Ja, da habe ich ein paar für euch. Einer steht in Nürnberg in der Sulzbacher Straße stadtauswärts. Dann Erlangen, Drausnickstraße stadteinwärts am Berufsschulzentrum. Und in Fürth, Würzburger Straße stadteinwärts. Habt ihr noch einen weiteren entdeckt? Dann einfach mal durchklingeln. 0800 800 1069. Gute Fahrt.
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0: Wir sind jetzt ganz offiziell im Sommer, denn gestern war der kalendarische Sommeranfang. Und das spüren wir natürlich so richtig. Am Wochenende war es hot und es geht genauso weiter. 32 Grad mit Sonne bekommen wir.
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0: Eine Gummiente, eine Schwimmweste oder doch nur der Lippenstift?
1: Herzlich willkommen in einer neuen Woche. Es ist Montag, hier ist Energy. Immer die besten neuen Hits, einen wunderschönen.
0: Guten Morgen. Wir Deutschen vergessen so einiges im Uber. Mhm. Das zeigt nämlich der Uber Lost and Found Index 2026.
1: Und der wurde abgecheckt, und zwar zwischen April 2025 und jetzt eben März 2026. Und jetzt gibt es für euch exklusiv die Top 3 Dinge, die am meisten liegen gelassen wurden. Und zwar auf Platz 3 die Geldbörse.
0: Sehr ärgerlich, ja. Tatsächlich. Das ist ganz blöd.
1: Ja. Deswegen, glaube ich, verzichten viele mittlerweile auf Bargeld.
0: Ja.
1: Lieber gar nichts mitnehmen, alles im Handy lassen. Auf Platz 2 ist dann sowas wie Rucksack, Tasche, Ordner oder Gepäck.
0: Mhm. Auch sehr blöd, wenn du gerade zum Flughafen gehst. Eben. Aber dann denke ich mir auch so, aber wie kannst du das denn liegen lassen?
1: Ja, verstehe ich auch nicht so ganz. Ja, wahrscheinlich aus dem Auge, aus dem Sinn.
0: Ja.
1: Wenn das im Kofferraum beispielsweise liegt, dann steigt man einfach so aus, weil man total aufgeregt ist. Aber auf Platz 1 und... ich erzähle mich da dazu. Handys und Kameras werden am meisten vergessen. Ist mir wirklich erst neulich in einem Taxi passiert.
0: Okay.
1: Ich bin ausgestiegen, aber mache Gott sei Dank immer noch diesen Affengriff. Also das heißt, ich hau mir ganz kurz auf die Hosentaschen, ob ich alles dabei habe. Und siehe da, das Handy ist mir aus der Tasche gerutscht und lag noch im Taxi. Aber ich habe es glücklicherweise frühzeitig gecheckt.
0: Okay, aber und das sind jetzt alles mehr so Basic-Sachen, die ja verloren gehen. Das sind so alltägliche Dinge. Es gibt aber auch wieder total kuriose Sachen, die liegen gelassen wurden. Welche, das hört ihr gleich noch bei uns in der Show.

0: 8:16 Uhr, einen wunderschönen
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3: Sonne. 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Ey, was für ein Wetterchen, ne? Am Wochenende auch wieder gewesen. Und es geht heiß weiter am Airport Nürnberg. 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Und jetzt eine schöne, sonnige neue Woche. Lasst euch nicht stressen.

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8: Guten Morgen. Bei den Müllgebühren gehören wir hier in Nürnberg deutschlandweit zu den günstigsten Großstädten. Eine vierköpfige Familie zahlt hier im Schnitt knapp 173 Euro im Jahr. Das reicht für Platz 2 im bundesweiten Ranking. Nur in Flensburg ist es noch günstiger. Im Deutschlandschnitt liegen die Kosten inzwischen bei über 350 Euro. Kritik gibt es aber trotzdem. Und zwar viele Gebührensysteme sollen so kompliziert sein, dass kaum jemand nachvollziehen kann, wie die Preise eigentlich zustande kommen. So, und dann sind wir ja gerade mittendrin in der Fußball-WM und wir haben ja am Wochenende 2:1 gegen die Elfenbeinküste gewonnen und WM-Experte Jürgen Klopp hat bei Magenta TV auch schon gesagt, das war einfach ein richtig tolles Spiel.
9: Es war wirklich hochemotional, es waren wahnsinnig viele gute Dinge dabei und ganz viele vor allem Dinge, die man mitnehmen kann in die nächsten Spiele, weil wenn wir die Dinge auch noch besser machen, wir haben gezeigt, warum wir nicht zu den ganz großen Favoriten gehören, aber wir haben auch gezeigt, dass wir schon auch irgendwie ein Favorit sein können.
8: Ja, wir sind auch schon safe eine Runde weiter und am Donnerstag, da haben wir trotzdem nochmal ein Vorrundenspiel und zwar gegen Ecuador. Da geht's dann wieder um 22 Uhr los. Ja, und dann hat es ja am Wochenende in einigen Regionen ordentlich gewittert. Teilweise ist dabei auch einiges an Regen runtergekommen. So richtig doll abgekühlt hat sich's da aber nicht. Heute gibt's vor allem hier im Süden schon wieder eine Warnung vor Hitze. Und die nächsten Tage geht's dann direkt wieder hoch Richtung 40 Grad.
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8: Kurz nach 8:30 ist es und wir schauen gemeinsam auf die Straßen. Da habe ich einmal was von der A3 für euch. Nürnberg Richtung Würzburg zwischen dem Kreuz Fürth Erlangen und Erlangen-Frauenaurach. 2 Kilometer Stau.
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8: Ja, da habe ich auch einen. Und zwar stehen sie da gerade in Nürnberg, Sulzbacher Straße, stadtauswärts. Dann in Erlangen, Draußingstraße, stadtauswärts am Berufsschulzentrum. Und in Fürth in der Würzburger Straße, stadteinwärts. Habt ihr noch einen weiteren gesehen? Dann einfach mal durchklingeln. 0800 800 1069. Gute Fahrt.
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10: Ab jetzt werden die Tage wieder kürzer tatsächlich, denn gestern war die Sommersonnenwende. Aber das ist gar nicht mal so schlimm, denn ich finde es auch heute was unfassbar früh hell. Sehr schön, die Sonne ist nämlich da. Keine Wolken und 32 Grad.
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0: Es geht rein in die neue Woche. Montag steht an. Einen wunderschönen.
1: Guten Morgen, ihr Lieben. Was wir so alles an standardmäßigen, so Basic-Dingen im Uber vergessen, das haben wir jetzt schon gehört. Mhm. Jetzt kommen allerdings die kuriosen Sachen. Die erzählen wir euch gleich in 10 Minuten.
0: Und bis dorthin immer die besten neuen Hits hier bei Energy.

0: Oh Gott sei Dank sind wir es nicht.
1: Es ist der Start in den Montag, hier ist Energy, immer die besten neuen Hits, einen wunderschönen.
0: Guten Morgen, wir sind nicht die Vergesslichsten in Deutschland.
1: Ja.
0: Denn der Uber Lost and Found Index für dieses Jahr ist rausgekommen und wir sind nicht auf der Spitze.
1: Und nirgendwo anders wurden so viele Sachen vergessen wie in Bremen. Ist auf Platz 1, dicht gefolgt von Mannheim, Düsseldorf und Stuttgart.
0: Phew.
1: Aber es lohnt sich auch mal genauer hinzuschauen, was die Leute so vergessen. Und da sind echt crazy Sachen dabei.
0: Ja, also Zähne und Schlüssel.
1: Zähne.
0: In dieser Kombi wurde das mal, also ganz wild tatsächlich.
1: Also wir sind ja beide Ü30, aber wir haben ja noch echte Zähne.
0: Na, Gott sei Dank, ja.
1: Die fallen uns in der Regel glücklicherweise nicht aus.
0: Zwei Disco-Leuchten wurden einfach mal liegen gelassen.
1: Okay, wahrscheinlich ein Clubbetreiber, der gesagt hat, ich muss vielleicht noch ein paar Lichter anschrauben.
0: Aber die würde ich dann auch mitnehmen tatsächlich, ja, weil ich glaube, die sind gar nicht mal so klein. Eine Shisha war auch mal mit dabei.
1: Ja, das kann ich mir schon vorstellen, ja.
0: Ein Arm von einem Hochzeitskleid. Einfach ein Arm. Ein abgerissener Arm wahrscheinlich.
1: Ganz, das war eine heiße Nacht
0: ganz
1: anscheinend.
0: Genau. Das war eine sehr wilde Hochzeit. Und zum Beispiel auch sowas wie ein Staubsaugerfuß.
1: Okay, also generell ist mir noch nie in den Sinn gekommen, einen Staubsauger mitzunehmen, nee, auf eine Taxifahrt oder Uberfahrt.
0: Aber das ist ja das Lustige. Da denke ich mir so, was waren die Storys dahinter? Das müssen so lustige Storys gewesen sein. Und irgendwie kriegen wir die gar nicht mit. Das wäre eine neue Kategorie, die ich mal einreichen wollen würde, bitte, beim Uber Lost and Found Index, dass die das auch so ein bisschen recherchieren. Dass sie die anrufen und ein Interview machen und sagen, erklärt uns mal bitte die Story dahinter.
1: Also beim Staubsauger kann ich es dir schon mal sagen, es war hundertprozentig ein Staubsaugervertreter.
0: Das ist wahrscheinlich.

0: aufstehen, ihr Lieben.
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0: Das ist doch ein Sound, den möchte man am liebsten gar nicht hören, sein ganzes Leben lang nicht mehr, finde ich.
2: Das stimmt.
0: Oh, furchtbar. Ole, du hast eine Behauptung, die genau darum geht.
2: Genau, das stimmt. Denn ich behaupte, der Ton deines Weckers entscheidet, wie es dir geht.
0: Boah, ich glaube, das stimmt. Also ich bin so jemand, ich habe genau diesen Standardton. Mhm. Mein Freund zum Beispiel hat dieses Theme von Harry Potter.
2: Oh, süß
0: und das,
2: aber auch.
0: Ich merke auch immer, dass ich das angenehmer finde, dazu aufzumachen.
2: Ja,
0: vielleicht
2: ja.
0: aber auch, weil ich mir denke, ist nicht mein Wecker. Fühle ich mich gerade nicht berufen zu, interessiert mich nicht.
2: Das weiß müsste man nicht. Mal untersuchen,
0: könnte auch daran
2: glaube ich.
0: Liegen. Aber ich glaube schon, dass wenn man sanfter geweckt wird, dass das besser ist, als wenn man so einen richtig crazy Standard iPhone-Ton hat. Ich glaube, das stimmt.
2: Na, dann löse ich mal auf. Der Ton deines Weckers entscheidet, wie es dir geht, ist...
1: Fakt!
0: Ja!
2: Genau, richtig. Weil sehr hektische oder hohe Töne können den Körper in so einen Fight-or-Flight-Modus verbringen. das sorgt halt für einen stressigen und gereizten Morgen einfach. Deswegen, der optimale Weckerton ist eine melodische Tonfolge mit ca. 500 Hertz und 100 bis 120 BPM und einer sehr langsam steigenden Lautstärke.
0: Also sowas am besten nicht.
1: Alarm! Alarm!
2: Nee, besser nicht.
0: Okay.

0: Herzlich willkommen in der neuen Woche, eine wunderschöne.
1: Guten Morgen.
0: Und herzlich willkommen, liebe Krebse. Und ja, auch ich bin ein Krebs.
1: Yes.
0: Jetzt beginnt unsere Zeit, denn im Sternzeichen ist jetzt der Krebs wieder im Fokus. Und das könnt ihr selber gleich mal recherchieren, und zwar auf energy.de in unserem Energy-Wochenhoroskop.
1: Ja, und es schaut auch wirklich sehr gut aus für euch die kommenden Tage.
0: Oh,
1: denn
0: ja?
1: Ihr bekommt viel mehr Klarheit darüber, was ihr wirklich möchtet und was euch wirklich wichtig ist. Ihr müsst aber nicht alles sofort entscheiden. Ihr sollt euch Zeit lassen und euch selbst erstmal an erste Stelle stellen.
0: Okay, ich wollte gerade eben die Musik ausmachen und sagen, okay, ich entscheide jetzt einfach mal zu gehen, weil...
1: Mach
0: ich hab Bock irgendwie so draußen oder so.
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4: Guten Morgen, hier bei uns in Nürnberg wird es im Oktober ziemlich militärisch am Airport. Da übt nämlich die Luftwaffe mit mehreren Eurofightern in Ernstfall. Der Airport wird als Ausweichbasis getestet. Hintergrund ist, dass solche Flughäfen im Krisenfall wichtig werden könnten. Gleichzeitig läuft aber weiter ganz normal der Linienflugverkehr. Und dann gibt's ja gerade immer mehr Kritik zur geplanten Gesundheitsreform, dieses Mal von den Krankenhäusern. Da wird beim Redaktionsnetzwerk Deutschland gesagt, wenn die Reform so kommt, dann muss man gut ein Zehntel der Leute entlassen. Und viele Kliniken müssten am Ende zumachen, weil sie zu wenig Geld bekommen würden. Mit der Gesundheitsreform will man ja dafür sorgen, dass die Beiträge zur Krankenkasse nicht immer weiter steigen. So, und dann schauen wir zum Schluss nochmal schnell rüber in die USA. In Manhattan gab es jetzt nämlich bei der Eröffnung einer neuen Aldi-Filiale einen riesigen Ansturm. Direkt in der Nähe vom Times Square standen Hunderte schon Stunden vorher in der Schlange. Und für Aldi ist der Standort mitten in New York ein wichtiger Schritt. Mit günstigen Preisen will der Discounter nämlich dort punkten.
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4: Jo, das sieht doch gut aus. Freie Fahrt für euch.
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4: Ja, da habe ich auch was für euch. Und zwar stehen sie da gerade in Nürnberg am Wegfeld Richtung Erlanger Straße und in Fürth, Würzburger Straße, stadteinwärts. Habt ihr noch einen weiteren Blitzer entdeckt? Dann einfach mal durchklingeln. 0800 800 1069. Gute Fahrt.
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6: Zieht die Sommerkleider an und die Röcke oder die Shorts, denn es wird wirklich heiß später. 32 Grad mit Sonne bekommen wir heute. Gestern war auch der kalendarische Sommeranfang, also wir sind jetzt mittendrin in meiner Lieblingsjahreszeit.
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0: Wochenende ist rum und wir starten rein in die neue Woche. Es ist Montag, einen wunderschönen.
1: Guten Morgen.
0: Und der Sommer, wir haben es gerade eben gehört, ist im vollen Gange, über 30 Grad in dieser Woche. Und Kygo hat mit seiner aktuellen Single zusammen mit Khalid die Faust aufs Auge getroffen, ohne dass er zuschlagen musste. Save My Love, für mich einer der Sommerhits 2026.
1: Hätte natürlich hier bei Energy, denn wir haben die besten.

0: Einen wunderschönen
1: guten Morgen
0: und herzlich willkommen hier bei Energy. Jetzt mit unserem Energy Soundcheck kommt heute von Milo zusammen mit DJ-licious und heißt Forever Young.
1: Ja, und der Song hat vor allem für DJ-licious eine ganz wichtige Bedeutung, hat er uns im Interview verraten.
2: Most people know me as a very, very, very positive guy, but in December I got some bad news. My mom got really, really sick. She's okay now, luckily, but at the time the whole story, the whole situation made me reminisce a lot about my perfect childhood that my mom gave me, and that is what the song is about basically.
1: Also seine Mutter ist sehr krank geworden, jetzt ist alles wieder gut, Gott sei Dank, aber das hat ihn natürlich sehr sentimental gemacht und zum Nachdenken gebracht über seine Kindheit und wie perfekt die eigentlich war.
0: Und jetzt gibt's den Song, hier ist Energy, immer die besten 9 Hits.

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14: Und was ihr heute wissen solltet, weiß Laurenz.
15: Guten Morgen. Heute früh schlagen Nürnberg, Fürth, Erlangen und Schwabach gemeinsam Alarm. Die Städte sagen nämlich, dass ihre Kassen komplett am Limit sind. Die Oberbürgermeister fordern jetzt von Bund und Ländern mehr Geld und schnelle Hilfe, weil die Ausgaben für Soziales, Kitas, Schulen, Infrastruktur und andere Aufgaben immer weiter steigen. Sie warnen und sagen, wenn sich da nichts ändert, dann könnten wichtige Investitionen verschoben werden und die Kommunen hätten immer weniger Spielraum. Ja, und dann haben wir jetzt ja die letzten 1,5 Wochen noch mit dem Tankrabatt. Dann ist Schluss. Bis jetzt sind die Preise ja auch schon wieder deutlich nach unten gegangen, weil sich die Lage im Nahen Osten etwas entspannt hatte. Mal sehen, ob das jetzt auch so bleiben wird, denn zwischen den USA und dem Iran hat es ja zuletzt immer wieder ein Hin und Her für ein neues Abkommen gegeben. Und dann hat's ja in der Nacht zu gestern schon so Autokorso und richtig heftig Party gegeben, als hätten wir schon die Fußball-WM gewonnen, aber wir haben ja nur mal wieder eine Vorrunde überlebt. Und das Spiel gegen die Elfenbeinküste ist ja schon krass gewesen. Die hatten ja sogar erst geführt. Unser Bundestrainer Julian Nagelsmann sagte aber, man kann auch nicht alles verteidigen.
16: Passiert, es können tatsächlich auch andere Mannschaften Fußball spielen, deswegen schießen die auch mal Tore. Wichtig ist, wie wir damit umgehen. Die Jungs haben Risiko genommen, weil sie das Spiel gewinnen wollten. Das ist top, das ist nichts glücklich oder irgendwas, sondern sie haben alles investiert, dass sie gewinnen.
15: Ja, und erst kurz vor Schluss haben wir dann doch noch das 2-1 gemacht. Wirklich ein absoluter Wahnsinn. Unser letztes Gruppenspiel ist dann jetzt am Donnerstag gegen Ecuador. Da geht's dann aber um gar nichts.
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15: So wollen wir es haben am Montag in der Früh. Freie Fahrt für euch.
4: Blitzer.
15: Da haben wir einen und zwar stehen sie ja gerade in Nürnberg an der Radrunde. Habt ihr noch einen weiteren entdeckt? Dann einfach mal durchklingeln. 0800 800 1069. Gute Fahrt.
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5: Es wird richtig heiß, also holt euch vielleicht einen Fächer zur Hand oder so einen Mini-Ventilator für die Handys oder irgendetwas zum Abkühlen. 32 Grad erwarten uns heute nämlich und Sonne ist die ganze Zeit da, ohne Wolken.
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1: 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Superstars. Ey, was für ein Wetterchen, ne? Am Wochenende auch wieder gewesen. Und es geht heiß weiter am Airport Nürnberg. 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Und jetzt eine schöne, sonnige neue Woche. Lasst euch nicht stressen.
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7: Oh, shit. 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

Was würdet ihr von eurem ersten richtig fetten Paycheck machen? Ein dickes Designerteil? Online-Shopping-Eskalation? Nee. Energy Star Norma Jean Martini hat sich ihren Papa geschnappt und ist mit ihm nach Sizilien geflogen, um seinen Traum zu verwirklichen. Richtig wholesome. Und jetzt hören wir ihren Track, hier ist Encore Energies an, immer die besten neuen Hits.

0: Hätte ich früher gewusst, dass eine Wärmflasche auch eine Kühlflasche sein kann. Mhm. Jetzt gerade bei den Ü30 Temperaturen, wir sind ja mitten im Sommer, ist es halt wirklich auch sehr heiß.
1: Okay.
0: Und da füllst du halt ganz normal Wasser ein.
1: Ja.
0: Aber anstatt heißes Wasser nimmst du kaltes, legst es ins Gefrierfach und dann ist es natürlich gefroren und das Gummi schützt ja astrein. Und dann kannst du das ins Bett legen oder einfach nur über dich drüber streichen. Ich weiß es nicht, aber es kühlt richtig gut ab.
1: Simple but good. Aber dann ist es ja total egal, ob die Wärmflasche flauschig ist. Da gibt es auch immer so einen flauschigen Bezug, oder?
0: Genau, die würde ich abmachen.
1: Okay.
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10: Mit Laurenz, hallo. Ja, bei den Müllgebühren gehören wir hier in Nürnberg deutschlandweit zu den günstigsten Großstädten. Eine vierköpfige Familie zahlt hier im Schnitt knapp 173 Euro im Jahr. Das reicht für Platz 2 im bundesweiten Ranking. Nur in Flensburg ist es noch günstiger. Im Deutschlandschnitt liegen die Kosten inzwischen bei über 350 Euro. Kritik gibt es aber trotzdem, weil viele Gebührensysteme sind so kompliziert, dass kaum jemand nachvollziehen kann, wie die Preise eigentlich zustande kommen.
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11: Im Studio Anna Löwer. Über Deutschland sind teils heftige Unwetter hinweggezogen. Etwa in Berlin und Brandenburg haben sie für einige Schäden gesorgt. Viele haben am Wochenende das Sommerwetter genossen und sind baden gegangen. Aber auch da lauern Gefahren. Bei Badeunfällen sind 3 Menschen ums Leben gekommen. Bei den Verhandlungen für ein dauerhaftes Friedensabkommen zwischen USA und Iran gibt es offenbar Fortschritte. Beide Seiten einigten sich in der Schweiz auf einen Gesprächskanal. Damit sollen Zwischenfälle in der Straße von Hormuz vermieden werden. Deutschlands Kommunen sind am Limit. Darauf weist der Städte- und Gemeindebund heute mit einem Aktionstag hin. Laut Bertelsmann Stiftung fehlen fast 32 Milliarden Euro. Wenn Bund und Länder nicht gegensteuern, drohen bei Freibädern, Jugend- oder Nahverkehrsangeboten Kürzungen. Bei der Fußball-WM hat Kap Verde erneut für eine Überraschung gesorgt. Nach dem 0:0 gegen Spanien holte das Team auch gegen Uruguay einen Punkt, Endstand 2:2. Spanien setzte sich gegen Saudi-Arabien deutlich mit 4:0 durch. Belgien und der Iran trennten sich 0:0. Ägypten war mit 3:1 gegen Neuseeland erfolgreich.
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10: Das sieht doch soweit alles gut aus. Ihr habt Freifahrt.
2: Blitzer.
10: Da habe ich gerade keinen. Wenn ihr einen entdeckt habt, dann schickt doch gerne mal eine WhatsApp rüber. 0176 1069 und 4x8. Bis dahin, habt eine gute Fahrt.
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10: Wir sind uns alle einig in der Redaktion, das Wetter macht einem heute richtig zu schaffen. Es ist schwül da draußen, bis zu 33 Grad und das ein oder andere Gewitter kann auch nochmal über Franken rüberziehen. Ja, wir gucken natürlich auch direkt mal auf den morgigen Tag, da ist es dann zumindest trocken, dennoch immer noch in der Spitze 33 Grad.

0: bin mir sicher, 90% der Leute wissen das noch gar nicht, aber...
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0: Energies an, immer die besten neuen Hits. Das war der gemeinsame Track von Kitsch Creek, Blumengarten und Shirin David. Der geht gerade komplett durch die Decke, sogar international bis in die USA und alles dank TikTok. Egal ob Grammy-Gewinner, Steve Lacy, R&B-Star Justine Sky, alle feiern den Song. Hört mal hier einer der größten Twitch-Streamer, Blackboy Max, während er auf den Song reagiert.
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0: Das Witzigste ist, die Amis checken natürlich den Text gar nicht. Statt du bist gut genug, singen die Amis du bist gut genug. 1:1 Übersetzung ist schwer. Ich würde sagen Verliererkraut, Flitzen und Kanu. Aber völlig egal, ob sie den Text raffen. Meine absolute Lieblingsversion kommt aus der deutschen TikTok-Bubble und die geht genau so.
3: Arbeitszeitbetrug.
0: Also Leute, Finger weg vom Handy, Cheffe guckt schon und guten Montag noch.
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wisst ihr, wer ja mal richtig die Spendierhosen anhat? Energy Star Alex One. Er hat in einem Interview gesagt, wenn er einen Song released, gehört der Song nicht mehr ihm, sondern komplett uns. Ich würde sagen, das nehmen wir dankend an. Hier ist Passenger, Energy's an, immer die besten neuen Hits.

0: 5 Uhr morgens, Montagmorgen mit mir, Armani. Und ich habe gute Musik für euch am Start. In 10 Minuten hören wir Glockenbach und Sam Harper mit ihrer Single Lost. Jetzt erstmal Kygo, Khalid und Griffin mit Save My Love.
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Niemand weiß so wirklich, wer er ist oder wie er aussieht oder ob es vielleicht sogar mehrere Leute sind, aber ich sag ehrlich, ist uns komplett egal. Solange das Musikprojekt Glockenbach geile Tracks liefert, bin ich dabei. Wir hören direkt rein. Hier sind sie zusammen mit Sam Harper in ihrem Track Lost Energies an. Immer die besten

0: Lost and Found Index für dieses Jahr ist rausgekommen.
1: Es lohnt sich auch mal genauer hinzuschauen, was die Leute so vergessen. Und da sind echt crazy Sachen dabei.
0: Ja, also Zähne und Schlüssel.
1: Zähne.
0: In dieser Kombi?
1: Wir sind ja beide Ü30, aber wir haben ja noch echte Zähne.
0: Mein Gott sei Dank, ja.
1: Die fallen uns in der Regel glücklicherweise nicht aus.
0: Und zum Beispiel auch sowas wie ein Staubsaugerfuß. Da denke ich mir so, was waren die Stories dahinter? Das müssen so lustige Stories gewesen sein.
1: Also beim Staubsauger kann ich es dir schon mal sagen, es war hundertprozentig ein Staubsaugervertrieb.
0: Wahrscheinlich.
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1: Mit Lauren, hallo. Ja, heute schlagen Nürnberg, Fürth, Erlangen und Schwabach gemeinsam Alarm. Die Städte sagen nämlich, dass ihre Kassen am Limit sind. Die Oberbürgermeister fordern von Bund und Ländern mehr Geld und schnelle Hilfe, weil die Ausgaben für Soziales, Kitas, Schulen, Infrastruktur und andere Aufgaben immer weiter steigen. Sie warnen und sagen, wenn sich da nichts ändert, könnten wichtige Investitionen verschoben werden und die Kommunen hätten immer weniger Spielraum.
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20: Im Studio Anna Löwer. Die nächste Hitzewelle aus Spanien ist unterwegs nach Deutschland. Ab Mitte der Woche sollen die Temperaturen auf bis zu 40 Grad steigen. Die hohen Temperaturen haben schon jetzt am Wochenende für heftige Gewitter gesorgt. Vor allem in Brandenburg und Berlin wurden Straßen überflutet, Keller sind vollgelaufen. Der britische Premierminister Keir Starmer tritt zurück. Das hat er jetzt angekündigt. Starmer und seine Labour-Partei stecken gerade im Umfragetief. Zuletzt gab es bei den Kommunalwahlen eine Klatsche. Nachfolger will Starmers innerparteilicher Konkurrent Andy Burnham werden. 2 von 3 Deutschen haben schon mal überlegt, im Ausland zu arbeiten. Ein Drittel hat sich laut einer Umfrage fürs Jobportal Indeed sogar konkret informiert. Die Hauptgründe? Mehr Geld, bessere Lebensqualität und weniger Steuern. Für immer wegziehen will aber kaum jemand. In der Schweiz ist die erste Verhandlungsrunde zwischen den USA und dem Iran zu Ende gegangen. Beide Seiten vereinbarten einen Fahrplan für weitere Friedensgespräche. Außerdem soll ein Kommunikationskanal eingerichtet werden, damit eine sichere Schifffahrt durch die Straße von Hormuz möglich ist.
1: Verkehr. Das sieht doch soweit alles gut aus. Ihr habt Freifahrt.
2: Blitzer.
1: Da habe ich gerade keinen. Wenn ihr einen entdeckt habt, dann schickt doch gerne mal eine WhatsApp rüber. 0176 1069 und 4x die 8. Bis dahin, habt eine gute Fahrt.
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1: Das Wetter ist momentan wilder Ritt. Da ist alles mal dabei. Sonne, Wolken, aber auch das ein oder andere Gewitter kann heute über Franken rüberziehen. Bis zu 33 Grad in der Spitze. Und genau mit dem Trend machen wir morgen auch weiter. Also bis zu 33 Grad, aber dafür bleibt es dann angenehm trocken.

0: 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Kurze Info für euch zum Mitreden in der nächsten Mittagspause. Das letzte Mal, als die deutsche Nationalmannschaft nach 2 WM-Spielen 9 Tore geschossen hat, war 1990. Und da sind wir Weltmeister geworden, ja. Samstag gegen die Elfenbeinküste war knapp, aber am Ende ist es gut gegangen und fast keiner hat das Spiel so gucken können wie unsere Kollegin Annika. Die war einfach auf einem Festival und hat das Spiel dort vor Ort mit 1000 Leuten geschaut. Wie geil muss das denn bitte gewesen sein? Vor allem bei diesem Spiel, vor allem bei diesem Tor in der 93. Minute. Und das Geilste ist, ihr könnt genau so einen Festivalabriss komplett for free haben.
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Produzenten haben, müssen wir uns dringend mal unterhalten, ja? Lars Ketchup. Ich bin ja persönlich Hardcore-Team Mayo, aber für den nächsten Track machen wir heute Mittag mal eine Ausnahme. Hier ist The Ketchup Song. 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
1: Montag Mittag, 12 Uhr, heute mit mir Armani und ich habe gute Musik dabei. Ich bringe euch durch den Tag. Der Montag wird ganz entspannt. In den nächsten 10 Minuten hören wir aus dies mit The Art of Letting Go. Jetzt erstmal Harrison mit All the Things She Said.
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Ganz ehrlich, loslassen ist auf Instagram immer so ein richtig schöner Spruch. Die Realität, finde ich, sieht anders aus. Wer schon mal irgendwas loslassen musste, weiß, wie viel Struggle dahinter steckt. Energy Star Austies kennt es. Die ist von Island nach Berlin gezogen, hat all das durchgemacht und diesen Struggle in den wunderschönen Song gepackt. Hier ist The Art of Letting Go. 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
1: 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Superstars. Ey, was für ein Wetterchen, ne? Am Wochenende auch wieder gewesen. 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Und jetzt eine schöne, sonnige neue Woche. Lasst euch nicht stressen.

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7: Mit Laurenz, hallo. Ja, hier bei uns in Nürnberg wird es jetzt zum Oktober ziemlich militärisch am Flughafen. Da übt nämlich die Luftwaffe mit mehreren Eurofightern den Ernstfall. Der Airport wird als Ausweichbasis getestet. Hintergrund ist, dass solche Flughäfen im Krisenfall wichtig werden könnten. Gleichzeitig läuft aber weiter ganz normal der Linienflugverkehr.
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9: Im Studio Anna Löwer. Ein Sommerwochenende inklusive Gewittern und Unwetter liegt hinter uns. Da steht auch schon die nächste Hitzewelle vor der Tür. Ab Mitte der Woche sollen die Temperaturen auf bis zu 40 Grad steigen. Dazu kommen tropische Nächte ohne richtige Abkühlung. Der britische Regierungschef Keir Starmer legt den Vorsitz seiner Labour-Partei nieder. Das bedeutet, dass er auch sein Amt als Premierminister verlieren wird. Er hat bereits mit König Charles gesprochen. Starmer stand seit Monaten schwer unter Druck. Zuletzt kehrten ihm auch mehrere seiner Minister den Rücken. 2 von 3 Deutschen haben schon mal überlegt, im Ausland zu arbeiten. Ein Drittel hat sich laut einer Umfrage fürs Jobportal Indeed sogar konkret informiert. Die Hauptgründe? Mehr Geld, bessere Lebensqualität und weniger Steuern. Für immer wegziehen will aber kaum jemand. Zwei der WM-Top-Favoriten sind heute wieder im Einsatz. Titelverteidiger Argentinien bekommt es im zweiten Vorrundenspiel mit unseren Nachbarn aus Österreich zu tun und Frankreich spielt gegen den Irak. Außerdem ist Norwegen noch gegen Senegal gefordert und Jordanien trifft auf Algerien.
7: Verkehr. Das sieht doch soweit alles gut aus. Ihr habt Freifahrt.
0: Blitzer.
7: Da habe ich gerade keinen. Wenn ihr einen entdeckt habt, dann schickt doch gerne mal eine WhatsApp rüber. 0176 1069 und 4x8. Bis dahin, habt eine gute Fahrt.
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7: Wir sind uns alle einig in der Redaktion, das Wetter macht einem heute richtig zu schaffen. Es ist schwül da draußen, bis zu 33 Grad und das ein oder andere Gewitter kann auch nochmal über Franken rüberziehen. Ja, wir gucken natürlich auch direkt mal auf den morgigen Tag, da ist es dann zumindest trocken, dennoch immer noch in der Spitze 33 Grad.

0: Warum redet plötzlich jeder über den neuen TikTok-Kanal von Philipp Lahm? Energy ist an, immer die besten neuen Hits, für wen Philipp Lahm kein Begriff mehr ist. Absolute deutsche Fußballlegende. Der ist Kapitän gewesen von den Weltmeistern 2014. Aber seit die WM jetzt dieses Jahr läuft, kriege ich ihn nicht mehr von meiner For You-Page weg. Er ist jetzt neu auf TikTok und seine Videos geben mir ganz viel Referat in der 9. Klasse-Vibes.
1: Hi, ich bin Philipp Lahm und ab heute hier auf TikTok. Was euch erwartet? Einblicke in meine Stiftungsarbeit, meine Initiative Treffpunkt Verein und natürlich alle Themen, die mich interessieren und beschäftigen. Dazu gehört natürlich auch der Fußball, die WM. Da gibt es sicher einiges zu besprechen. Ich bin gespannt. Ich freue mich auf euch. Bleibt dran, euer Philipp.
0: Guck mal, er steht da kerzengerade. Eine Eins. Die Hände sind gefaltet wie bei Merkel damals. Das haben wir schon mal gesehen. Und rattert den Text runter wie vom Teleprompter. Die Comment-Section, die hat mich komplett gekillt. Hier mal die Top 3. Platz 3. Der Bre denkt, TikTok wäre LinkedIn. Geil. Platz 2. Philipp, calm down, ist chillig. Und mein absoluter Favorit auf Platz 1. Danke für deine Bewerbung. Wir melden uns zeitnah. Lieben wir. Wenn ihr heute also noch eine Motivation für die Woche braucht, schaut auch mal bei Philipp vorbei. Professioneller und seriöser wird's heute garantiert nicht mehr.
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komischer Fetisch bei Energy Star Malik Harris gerade. Der Typ will anscheinend unbedingt angelogen werden. Alle sagen das, steht sogar doppelt in seiner Insta-Bio, wenn er es so deutlich haben will. Wir tun ihm natürlich den Gefallen, hier ist Lie to Me, Energies an, immer die besten neuen Hits.

0: 13 Uhr schon, Montagmittag. Mein Name ist Armani und ich finde, heute vergeht der Montag einigermaßen schnell. Mit der nächsten Musik wird es noch besser. Michael Schulte, Lovesick in 10 Minuten. Jetzt erstmal Juste, Jagdstyle und Jon mit Turn the Lights Off.
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0: Zuschauer.
1: So, Energy-Star Michael Schulte liefert uns jetzt die volle Dosis Romantik. Sein neues Album hat er komplett seiner Frau und seinen beiden Söhnen gewidmet. Die drei sind sein Ein und Alles. Romantischer wird's heute nicht mehr auf dem Montag. Hier ist Lovesick, Energy-Star, immer die besten neuen Hits.

0: Ja, hätte ich früher gewusst, dass eine Wärmflasche auch eine Kühlflasche sein kann. Mhm. Jetzt gerade bei den Ü30 Temperaturen, wir sind ja mitten im Sommer, ist es halt wirklich auch sehr heiß.
1: Okay.
0: Und da füllst du halt ganz normal Wasser ein.
1: Ja.
0: Aber anstatt heißes Wasser nimmst du kaltes, legst es ins Gefrierfach und dann ist das natürlich gefroren und das Gummi schützt ja astrein und dann kannst du das ins Bett legen oder einfach nur über dich drüber streichen, ich weiß es nicht, aber es kühlt richtig gut ab.
1: Simple but good, aber dann ist es ja total egal, ob die Wärmflasche flauschig ist, da gibt es auch immer so einen flauschigen Bezug, oder?
0: Genau, die würde ich abmachen.
1: Okay.
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17: Für alle, die uns gerade auf der 93,6 hören, ich habe da kurz was für euch, denn Ende des Monats ziehen wir weiter. Für die 93,6 heißt es dann Danke, Servus und bis bald. 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
17: Mit Laurenz, hallo. Ja, bei den Müllgebühren gehören wir hier in Nürnberg deutschlandweit zu den günstigsten Großstädten. Eine vierköpfige Familie zahlt hier im Schnitt knapp 173 Euro im Jahr. Das reicht für Platz 2 im bundesweiten Ranking. Nur in Flensburg ist es noch günstiger. Im Deutschlandschnitt liegen die Kosten inzwischen bei über 350 Euro. Kritik gibt es aber trotzdem, weil viele Gebührensysteme sind so kompliziert, dass kaum jemand nachvollziehen kann, wie die Preise eigentlich zustande kommen.
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3: Im Studio Anna Löwer. Die nächste Hitzewelle aus Spanien ist unterwegs nach Deutschland. Ab Mitte der Woche sollen die Temperaturen auf bis zu 40 Grad steigen. Die hohen Temperaturen haben schon jetzt am Wochenende für heftige Gewitter gesorgt. Vor allem in Brandenburg und Berlin wurden Straßen überflutet, Keller sind vollgelaufen. Der britische Premierminister Keir Starmer tritt zurück. Das hat er jetzt angekündigt. Starmer und seine Labour-Partei stecken gerade im Umfragetief. Zuletzt gab es bei den Kommunalwahlen eine Klatsche. Nachfolger will Starmers innerparteilicher Konkurrent Andy Burnham werden. Das war falsch. Der frisch gewählte Linken-Chef Luigi Pantisano hat heute um Entschuldigung für seine Aussage gebeten, es gebe derzeit keinen Unterschied zwischen der Politik der CDU und der AfD. Das Statement hatte am Wochenende auch in seiner eigenen Partei für Irritationen gesorgt. Deutschlands Kommunen sind am Limit. Darauf weist der Städte- und Gemeindebund heute mit einem Aktionstag hin. Laut Bertelsmann Stiftung fehlen fast 32 Milliarden Euro. Wenn Bund und Länder nicht gegensteuern, drohen bei Freibädern, Jugend- oder Nahverkehrsangeboten Kürzungen.
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17: Das sieht doch soweit alles gut aus. Ihr habt Freifahrt.
2: Blitzer.
17: Da habe ich gerade keinen. Wenn ihr einen entdeckt habt, dann schickt doch gerne mal eine WhatsApp rüber. 0176 1069 und 4x die 8. Bis dahin, habt eine gute Fahrt.
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17: Das Wetter ist momentan wilder Ritt. Da ist alles mal dabei. Sonne, Wolken, aber auch das ein oder andere Gewitter kann heute über Franken rüberziehen. Bis zu 33 Grad in der Spitze. Und genau mit dem Trend machen wir morgen auch weiter. Also bis zu 33 Grad, aber dafür bleibt es dann angenehm trocken.

0: müssen ganz kurz über Abdu 9974 reden. Vor der WM hatte der einen sehr starken Hot-Take.
1: Die Türken machen den ersten Platz und werden als Gruppenerster aus der Gruppe gehen. Und ich hoffe sehr, dass wir als Gruppenerster kommen und dass aus dieser Gruppe der Erste auch der Weltmeister wird.
0: Satz mit X. Energies an, immer die besten neuen Hits. Die Türkei ist raus aus der WM. Schade, schade. Ich bin ehrlich enttäuscht. Die waren zum ersten Mal seit 24 Jahren wieder dabei. Ich habe mich richtig gefreut. Autocall so, 6 Uhr morgens. Richtig geil. Aber daraus wird nichts. Keine Pyro, keine Eskalation. Abdus Stimmung hat sich seitdem auch ganz schön verändert. Wir hören mal zusammen rein, wie er Türkeis Performance verkraftet hat. Vorsicht, jetzt wird's richtig laut.
1: Hab ich 24 Jahre lang dafür gewartet, Montella, pack deine Sachen und geh! Das ist meine erste WM, das von vielen die erste WM. Und wir erleben sowas. Wo ist euer Herz? Wo ist eure Leidenschaft? Land, das ist ein Verbrechen. Ein Verbrechen. Wie kann man so planlos gegen Australien spielen? Wenn ich an Australien denke, denke ich an Kängurus. Du spielst nach 24 Jahren wieder eine WM und blamierst dich. Blamierst dich. Meine Nation, mein Land hat das nicht verdient. Wir haben das nicht verdient. Ihr schuldet einer ganzen Nation eine Entschuldigung.
0: Ich kann nicht mehr. Ich fühle so hart. Ey, Abdu, Kopf hoch. Alles wird wieder gut. Ja, pack die Flaggen noch nicht ganz weg. Wir haben immer noch Dennis Undav. Und Dennis Undav regelt für uns alle zusammen.
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Alle reden gerade darüber, was der beste WM-Song aller Zeiten ist. Es wird wild gestritten, aber ich lege mich da fest. Waka Waka von Shakira ist absolute Top-3-Pflicht in jedem verdammten Ranking. Keine Diskussion, wir hören direkt rein. 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

0: 14 Uhr. Ich bin Armani und wir bewegen uns langsam zusammen in den Montagnachmittag. Jetzt geht's noch weiter mit guter Musik. In 10 Minuten hören wir Fastboy mit Beautiful Life. Jetzt erstmal Milo und My Lucky Day.
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Mich holen bei der WM gerade diese ganzen Brüder-Stories komplett ab. Die Hernandez-Brüder räumen zusammen für Frankreich die Abwehr auf. Die Williams-Brüder spielen einfach für verschiedene Mannschaften. Der eine Ghana, der andere Spanien. Wisst ihr aber, welches Bruder-Duo abseits vom Rasen perfekt zusammenspielt? Fastboy. Und da hören wir direkt rein. Hier ist Beautiful Life. 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

0: Der Uber Lost and Found Index für dieses Jahr ist rausgekommen.
1: Es lohnt sich auch mal genauer hinzuschauen, was die Leute so vergessen. Und da sind echt crazy Sachen dabei.
0: Ja, also Zähne und Schlüssel.
1: Zähne?
0: In dieser Kombi?
1: Wir sind ja beide Ü30, aber wir haben ja noch echte Zähne.
0: Na, Gott sei Dank, ja.
1: Die fallen uns in der Regel glücklicherweise nicht aus.
0: Und zum Beispiel auch sowas wie ein Staubsaugerfuß. Da denke ich mir so, was waren die Stories dahinter? Das müssen so lustige Stories gewesen sein.
1: Also beim Staubsauger kann ich es dir schon mal sagen, es war hundertprozentig ein Staubsaugervertreter.
0: Wahrscheinlich.
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6: Mit Lawrence, hallo. Ja, heute schlagen Nürnberg, Fürth, Erlangen und Schwabach gemeinsam Alarm. Die Städte sagen nämlich, dass ihre Kassen am Limit sind. Die Oberbürgermeister fordern von Bund und Ländern mehr Geld und schnelle Hilfe, weil die Ausgaben für Soziales, Kitas, Schulen, Infrastruktur und andere Aufgaben immer weiter steigen. Sie warnen und sagen, wenn sich da nichts ändert, könnten wichtige Investitionen verschoben werden und die Kommunen hätten immer weniger Spielraum.
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9: Im Studio Uwe Schimonek. Für Nico Schlotterbeck ist die Fußball-WM gelaufen. Der DFB-Verteidiger hat sich in der Partie gegen die Elfenbeinküste schwerer verletzt. Diagnose Bänderriss im linken Sprunggelenk. Das bedeutet mindestens 8 Wochen Pause. Für Schlotterbeck rückt Antonio Rüdiger in die Innenverteidigung. Ein Sommerwochenende inklusive Gewittern und Unwetter liegt hinter uns. Da steht auch schon die nächste Hitzewelle vor der Tür. Ab Mitte der Woche sollen die Temperaturen auf bis zu 40 Grad steigen. Dazu kommen tropische Nächte ohne richtige Abkühlung. Die durchgesickerten Ideen für eine Rentenreform sorgen für Kritik. Sozialverbände oder auch die Linke befürchten Rentenkürzungen. Wirtschaftsexperten gehen die Vorschläge dagegen nicht weit genug, etwa was ein steigendes Renteneintrittsalter angeht. Morgen übergibt eine Kommission ihre Vorschläge an die Regierung. Der britische Regierungschef Keir Starmer legt den Vorsitz seiner Labour-Partei nieder. Das bedeutet, dass er auch sein Amt als Premierminister verlieren wird. Er hat bereits mit König Charles gesprochen. Starmer stand seit Monaten schwer unter Druck. Zuletzt kehrten ihm auch mehrere seiner Minister den Rücken.
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6: Das sieht doch soweit alles gut aus. Ihr habt Freifahrt.
8: Blitzer.
6: Da habe ich gerade keinen. Wenn ihr einen entdeckt habt, dann schickt doch gerne mal eine WhatsApp rüber. 0176 1069 und 4x die 8. Bis dahin, habt eine gute Fahrt.
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6: Wir sind uns alle einig in der Redaktion, das Wetter macht einem heute richtig zu schaffen. Es ist schwül da draußen, bis zu 33 Grad und das ein oder andere Gewitter kann auch nochmal über Franken rüberziehen. Ja, wir gucken natürlich auch direkt mal auf den morgigen Tag, da ist es dann zumindest trocken, dennoch immer noch in der Spitze 33 Grad.

0: mir sicher, 90% der Leute wissen das noch gar nicht, aber...
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0: 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Das war der gemeinsame Track von Kitsch Creek, Blumengarten und Shirin David. Der geht gerade komplett durch die Decke, sogar international bis in die USA und alles dank TikTok. Egal ob Grammy-Gewinner, Steve Lacy, R&B-Star Justine Sky, alle feiern den Song. Hört mal hier einer der größten Twitch-Streamer, Blackboy Max, während er auf den Song reagiert.
2: Chad, you feel me now?
3: Hey, who is this, bro? Chad, this is fire, bro.
0: Das Witzigste ist, die Amis checken natürlich den Text gar nicht. Statt du bist gut genug, singen die Amis du bist gut genug. 1:1 Übersetzung ist schwer. Ich würde sagen Verliererkraut, Flitzen und Kanu. Aber völlig egal, ob sie den Text raffen. Meine absolute Lieblingsversion kommt aus der deutschen TikTok-Bubble und die geht genau so.
4: Arbeitszeitbetrug.
0: Also Leute, Finger weg vom Handy, Cheffe guckt schon und guten Montag noch.
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Teenager-Star Gracie Abrams hat letztens im Interview verraten, dass sie echt Angst hat, dass ihre glückliche Beziehung ihre Kreativität killen könnte, weil man als Musikerin im Liebeskummer oft die besten Songs schreibt. Ich sag, mach mal chillig, Gracie, das ist eine unbegründete Sorge. Deine neue Nummer hier ist richtig nice. Hier ist Hit the Wall. 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Okay.

Hallöchen, ich bin der Joe. Schönen Montag wünsche ich euch. Weiter geht's mit den 10 Hits am Stück. 15 Uhr ist es. Chris is Randy. Habe ich gleich für euch in gut 10 Minuten. Vorher jetzt noch Miles Smith und Niall Horan.

Force am Samstag für die Boys von Fastboy nach Nürnberg zu uns aufs Garlicland Festival ging, haben sie noch ein bisschen mit Chris de Serendi abgehangen. Eventuell könnte da also bald eine Kooperation kommen. Bis dahin Chris de Serendi, noch alleine mit Good Old Days. 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
7: Mit Laurenz, hallo. Ja, hier bei uns in Nürnberg wird es jetzt zum Oktober ziemlich militärisch am Flughafen. Da übt nämlich die Luftwaffe mit mehreren Eurofightern den Ernstfall. Der Airport wird als Ausweichbasis getestet. Hintergrund ist, dass solche Flughäfen im Krisenfall wichtig werden könnten. Gleichzeitig läuft aber weiter ganz normal der Linienflugverkehr.
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8: Im Studio Uwe Schimonek. Es ist eine Schocknachricht für Deutschland bei der Fußball-WM. Wie schon befürchtet, hat sich Verteidiger Nico Schlotterbeck schwerer verletzt. Mit einem Bänderriss im Sprunggelenk fällt er für den Rest des Turniers aus. In der Innenverteidigung übernimmt nun Antonio Rüdiger Schlotterbecks Platz. Die nächste Hitzewelle aus Spanien ist unterwegs nach Deutschland. Ab Mitte der Woche sollen die Temperaturen auf bis zu 40 Grad steigen. Die hohen Temperaturen haben schon jetzt am Wochenende für heftige Gewitter gesorgt. Vor allem in Brandenburg und Berlin wurden Straßen überflutet, Keller sind vollgelaufen. Noch bevor die Rentenkommission ihre Reformvorschläge offiziell übergibt, kommt Gegenwind. Sozialverbände und Die Linke befürchten Kürzungen, Wirtschaftsforschern gehen die Vorschläge nicht weit genug. Laut Medienberichten soll unter anderem das Renteneintrittsalter schrittweise steigen. 2 von 3 Deutschen haben schon mal überlegt, im Ausland zu arbeiten. Ein Drittel hat sich laut einer Umfrage fürs Jobportal Indeed sogar konkret informiert. Die Hauptgründe? Mehr Geld, bessere Lebensqualität und weniger Steuern. Für immer wegziehen will aber kaum jemand.
9: Verkehr. Schaut gut aus bei euch auf der Straße.
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9: Nürnberg in der Wodanstraße und außerdem noch in Fürth, Waldstraße. Wenn ihr noch mehr gesehen habt, Stausblitzer, kurz einfach eine WhatsApp schicken. 0176 1069 und 4x8. Vielen Dank und euch jetzt noch eine schöne Fahrt.
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9: Ja, ich weiß ja nicht, ob es daran liegt, dass wir am Wochenende alle auf dem Garlicland waren oder ob es das Wetter ist, aber wir sind heute alle in der Redaktion so krocki, ne? So maximal im Arsch. Es sticht aber auch runter. 31 Grad an der Wörderwiese gerade. Heute tagsüber noch stellenweise immer wieder Gewitter und Regen in Franken möglich. Ansonsten wird es morgen wieder sehr warm. 31 Grad max.

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0: Ey, ich kann es kaum glauben, aber heiliges Huhn Broses jetzt bei Energy. Ja, ihr habt richtig gehört. Anfang der 2000er, die Pop-Band schlechthin. Indira Weiss war Mitglied, Giovanni Zarrella, Ross Anthony. Ja, alles Namen kennt man, denke ich noch. I Believe jetzt bei Energy.
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1: Menschen, einen richtig guten Musikgeschmack hat der gute Moskenna. Seine erste CD, die er sich damals gekauft hat. Also hoffentlich wissen noch alle da draußen, was eine CD ist, ja? Die erste war Amy Winehouse, Back to Black. Boah, habe ich auch noch irgendwo auf dem Dachboden rumliegen. Rhythm Unknown, jetzt von ihm bei Energy. 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

0: Hätte ich früher gewusst, dass eine Wärmflasche auch eine Kühlflasche sein kann. Mhm. Jetzt gerade bei den Ü30-Temperaturen, wir sind ja mitten im Sommer, ist es halt wirklich auch sehr heiß.
1: Okay.
0: Und da füllst du halt ganz normal Wasser ein.
1: Ja.
0: Aber anstatt heißes Wasser nimmst du kaltes, legst es ins Gefrierfach und dann ist es natürlich gefroren und das Gummi schützt ja astrein. Und dann kannst du das ins Bett legen oder einfach nur über dich drüber streichen. Ich weiß es nicht, aber es kühlt richtig gut ab.
1: Simple but good. Aber dann ist es ja total egal, ob die Wärmflasche flauschig ist. Da gibt es auch immer so einen flauschigen Bezug, oder?
0: Genau, die würde ich abmachen.
1: Okay.
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16: Mit Laurenz, hallo. Ja, bei den Müllgebühren gehören wir hier in Nürnberg deutschlandweit zu den günstigsten Großstädten. Eine vierköpfige Familie zahlt hier im Schnitt knapp 173 Euro im Jahr. Das reicht für Platz 2 im bundesweiten Ranking. Nur in Flensburg ist es noch günstiger. Im Deutschlandschnitt liegen die Kosten inzwischen bei über 350 Euro. Kritik gibt es aber trotzdem, weil viele Gebührensysteme sind so kompliziert, dass kaum jemand nachvollziehen kann, wie die Preise eigentlich zustande kommen.
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17: Im Studio Uwe Schimonek. Ein Sommerwochenende inklusive Gewittern und Unwetter liegt hinter uns. Da steht auch schon die nächste Hitzewelle vor der Tür. Ab Mitte der Woche sollen die Temperaturen auf bis zu 40 Grad steigen. Dazu kommen tropische Nächte ohne richtige Abkühlung. Für Nico Schlotterbeck ist die Fußball-WM gelaufen. Der DFB-Verteidiger hat sich in der Partie gegen die Elfenbeinküste schwerer verletzt. Diagnose Bänderriss im linken Sprunggelenk. Das bedeutet mindestens 8 Wochen Pause. Für Schlotterbeck rückt Antonio Rüdiger in die Innenverteidigung. Die durchgesickerten Ideen für eine Rentenreform sorgen für Kritik. Sozialverbände oder auch die Linke befürchten Rentenkürzungen. Wirtschaftsexperten gehen die Vorschläge dagegen nicht weit genug, etwa was ein steigendes Renteneintrittsalter angeht. Morgen übergibt eine Kommission ihre Vorschläge an die Regierung. J.D. Vance hat eine positive Bilanz der ersten Verhandlungsrunde mit dem Iran gezogen. Eine sehr gute Grundlage für eine endgültige Einigung, sagte der US-Vizepräsident am Verhandlungsort in der Schweiz. Teheran habe zugestimmt, wieder Inspektoren der Internationalen Atomenergiebehörde einzuladen.
18: Verkehr. Mir ist nichts gemeldet, soweit schaut's gut aus.
2: Blitzer.
18: Nürnberg in der Fuggerstraße und außerdem noch in Fürth in der Hafenstraße. Wenn ihr noch mehr gesehen habt, Staus, Blitzer, einfach ganz kurz durchklingeln. 0800 800 1069. Vielen Dank und euch jetzt noch eine schöne Fahrt.
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18: Die Woche geht richtig sommerlich weiter. 31 Grad brennen hier gerade auf Nürnberg nieder. Heute tagsüber stellenweise immer noch weiter ein bisschen Gewitter und Regen über Franken möglich, je nachdem, wo es hinzieht. Ansonsten wird morgen wieder ganz warm, ja, 31 Grad.

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Ihr wisst doch, was ihr wert seid, oder? Verdient euer Partner euch wirklich? Falls nein, macht endlich Schluss. Wenn der Partner eine wandelnde Red Flag ist, fasst euren Mut zusammen, ihr kriegt doch was Besseres. Sky Newman, die hat die Phase auch schon komplett durchmachen müssen und da bin ich an dieser Stelle mal wieder froh, noch keine Partnerschaft gehabt zu haben. Man of the House, jetzt von ihr bei Energy, immer die Besten.

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1: Kommt gut so langsam rein in euren Montagfeierabend. Weiter geht's mit den 10 Hits am Stück. Schön, dass ihr da seid. Ich bin der Joe Gentleman und Michael Patrick Kelly. Gleich für euch in gut 10 Minuten. Vorher jetzt noch. Starten wir rein mit Alex Warren.
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Mensch, Kind, was soll denn nun mal später aus dir werden? Wenn du jetzt von der Schule fliegst, dann landest du unter der Brücke und... Ja, hat man sich früher immer von den Eltern anhören müssen, ne? Rapper Gentleman hat's gleich zweimal geschafft, von der Schule zu fliegen. Aber er hatte riesen Glück. Mit der Musik hat's dann geklappt, die Kurve zu kriegen. Wildfire jetzt von ihm, zusammen mit Michael Patrick Kelly. 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

0: Deutscher Lost and Found Index für dieses Jahr ist rausgekommen.
1: Es lohnt sich auch mal genauer hinzuschauen, was die Leute so vergessen. Und da sind echt crazy Sachen dabei.
0: Ja, also Zähne und Schlüssel.
1: Zähne.
0: In dieser Kombi?
1: Wir sind ja beide Ü30, aber wir haben ja noch echte Zähne.
0: Oh mein Gott, sei Dank, ja.
1: Die fallen uns in der Regel glücklicherweise nicht aus.
0: Und zum Beispiel auch sowas wie ein Staubsaugerfuß. Da denke ich mir so, was waren die Stories dahinter? Das müssen so lustige Stories gewesen sein.
1: Also beim Staubsauger kann ich es dir schon mal sagen, es war hundertprozentig ein Staubsaugervertreter.
0: Wahrscheinlich.
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6: Mit Lauren, hallo. Ja, heute schlagen Nürnberg, Fürth, Erlangen und Schwabach gemeinsam Alarm. Die Städte sagen nämlich, dass ihre Kassen am Limit sind. Die Oberbürgermeister fordern von Bund und Ländern mehr Geld und schnelle Hilfe, weil die Ausgaben für Soziales, Kitas, Schulen, Infrastruktur und andere Aufgaben immer weiter steigen. Sie warnen und sagen, wenn sich da nichts ändert, könnten wichtige Investitionen verschoben werden und die Kommunen hätten immer weniger Spielraum.
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7: Im Studio Uwe Schimonek. Die Menschen im Westen und Süden Deutschlands müssen auch in den kommenden Tagen mit Saunatemperaturen bis zu 40 Grad rechnen. Besonders in den Städten, wo die Gebäude dicht an dicht stehen, bleibt die Wärmebelastung hoch und kann damit gefährlich werden. In den aufgeheizten Wäldern steigt außerdem die Waldbrandgefahr. Es ist eine Schocknachricht für Deutschland bei der Fußball-WM. Wie schon befürchtet, hat sich Verteidiger Nico Schlotterbeck schwerer verletzt. Mit einem Bänderriss im Sprunggelenk fällt er für den Rest des Turniers aus. In der Innenverteidigung übernimmt nun Antonio Rüdiger Schlotterbecks Platz. Noch bevor die Rentenkommission ihre Reformvorschläge offiziell übergibt, kommt Gegenwind. Sozialverbände und Die Linke befürchten Kürzungen. Wirtschaftsforschern gehen die Vorschläge nicht weit genug. Laut Medienberichten soll unter anderem das Renteneintrittsalter schrittweise steigen. 2 von 3 Deutschen haben schon mal überlegt, im Ausland zu arbeiten. Ein Drittel hat sich laut einer Umfrage fürs Jobportal Indeed sogar konkret informiert. Die Hauptgründe? Mehr Geld, bessere Lebensqualität und weniger Steuern. Für immer wegziehen will aber kaum jemand.
8: Verkehr. Einiges los bei euch auf der Straße. Vorsicht auf der A3 Würzburg Richtung Nürnberg zwischen Nürnberg Nord und Nürnberg Beringersdorf. Da steht ein kaputtes Auto und es liegen Reifenteile auf der Straße. Und außerdem nochmal Vorsicht auf der A6 Nürnberg Richtung Heilbronn zwischen dem Kreuz Nürnberg Süd und Rot. Da hat's gekracht. Da sind Menschen gerade auf der Straße unterwegs. Und dann schauen wir noch auf die A9 München Richtung Nürnberg zwischen Allersberg und dem Dreieck Nürnberg Feucht. Da hat's ebenfalls gekracht.
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8: Nürnberg, die Willstraße wird gerade beblitzt und außerdem noch in Fürth die Hafenstraße. Wenn ihr noch mehr gesehen habt, Staus, Blitzer, lasst es mich gern wissen. Kurz eine WhatsApp an mich 0176 1069 und 4x8. Vielen Dank und jetzt euch noch eine schöne Fahrt.
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8: Ja, ich weiß ja nicht, ob es daran liegt, dass wir am Wochenende alle auf dem Garlicland waren oder ob es das Wetter ist, aber wir sind heute alle in der Redaktion so krocki, ne? So maximal im Arsch. Es sticht aber auch runter. 31 Grad an der Wörderwiese gerade. Heute tagsüber noch stellenweise immer wieder Gewitter und Regen in Franken möglich. Ansonsten wird es morgen wieder sehr warm. 31 Grad max.

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Es gibt so Hits, die braucht man bloß eine Sekunde hören und weiß sofort. Kenn ich! Paper Planes von MIA ist genau so ein legendäres Brett aus 2008. Und wir gehen sofort rein jetzt bei Energy.

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1: Der Joe hier, schön, dass ihr da seid. Schönen Montagabend wünsche ich euch. Mitten in den 10 Hits am Stück seid ihr. Flow, die Girl Group, habe ich gleich für euch in gut 10 Minuten. Vorher jetzt noch Harris.
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1: Sonne. Superstars. Ey, was für ein Wetterchen, ne? Am Wochenende auch wieder gewesen. Und es geht heiß weiter am Airport Nürnberg. 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Wir sehen uns. Und jetzt eine schöne, sonnige neue Woche. Lasst euch nicht stressen.

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5: Mit Laurenz, hallo. Ja, hier bei uns in Nürnberg wird jetzt zum Oktober ziemlich militärisch am Flughafen. Da übt nämlich die Luftwaffe mit mehreren Eurofightern den Ernstfall. Der Airport wird als Ausweichbasis getestet. Hintergrund ist, dass solche Flughäfen im Krisenfall wichtig werden könnten. Gleichzeitig läuft aber weiter ganz normal der Linienflugverkehr.
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6: Im Studio Uwe Schimonek. Die nächste Hitzewelle aus Spanien ist unterwegs nach Deutschland. Ab Mitte der Woche sollen die Temperaturen auf bis zu 40 Grad steigen, erst im Südwesten, später auch im Osten. Dann kann es erneut heftig gewittern.

0: schon am Wochenende waren da vor allem Brandenburg und Berlin betroffen. Die Fortschritte bei den Friedensgesprächen zwischen den USA und dem Iran machen sich positiv bei uns an den Tankstellen bemerkbar. Diesel hat laut ADAC am Wochenende erstmals wieder weniger gekostet als vor dem Iran-Krieg. Im Schnitt 1,73 Euro. Allerdings in anderthalb Wochen läuft der Tankrabatt aus. Für Nico Schlotterbeck ist die Fußball-WM gelaufen. Der DFB-Verteidiger hat sich in der Partie gegen die Elfenbeinküste schwerer verletzt. Diagnose Bänderriss im linken Sprunggelenk. Das bedeutet mindestens 8 Wochen Pause. Für Schlotterbeck rückt Antonio Rüdiger in die Innenverteidigung. Deutschlands Kommunen sind am Limit. Darauf weist der Städte- und Gemeindebund heute mit einem Aktionstag hin. Laut Bertelsmann-Stiftung fehlen fast 32 Milliarden Euro. Wenn Bund und Länder nicht gegensteuern, drohen bei Freibädern, Jugend- oder Nahverkehrsangeboten Kürzungen.
1: Wetter. Der Sommer, der ballert diese Woche weiterhin richtig runter. Morgen Sonne satt 31 Grad. Mittwoch Sonne satt 33 Grad. Donnerstag Sonne satt 35 Grad. Soll ich weitermachen? Nee, ich lasse es glauben.

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Studie aus London kam jetzt zum Entschluss, Musik lässt uns langsamer altern. Das heißt für euch, lieber jetzt mal noch 4 Minütchen länger dranbleiben, ja? Alles für die Gesundheit. Aus dies, die hilft euch jetzt dabei. The Art of Letting Go, jetzt von ihr bei Energy. Immer die besten neuen Hits.

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1: 19 Uhr ist es. Weiter geht's mit den 10 Hits am Stück. Schön, dass ihr da seid. Norma Sean Martini, die wartet schon auf euch gleich in gut 10 Minuten. Vorher jetzt noch der Kygo und ich bin's der Joe. Hallo.

Die erste Musikgage von Norma Sean Martini, die ging damals direkt an den Papa. Flugtickets nach Sizilien, sponsored by Tochter. Einfach ein bisschen was zurückgeben dafür, dass er sie so lange supportet hat, ihren Musiktraum zu ermöglichen. Encore, jetzt von ihr bei Energy, immer die besten neuen Hits.

0: Ja, hätte ich früher gewusst, dass eine Wärmflasche auch eine Kühlflasche sein kann. Mhm. Jetzt gerade bei den Ü30 Temperaturen, wir sind ja mitten im Sommer, ist es halt wirklich auch sehr heiß.
1: Okay.
0: Und da füllst du halt ganz normal Wasser ein.
1: Ja.
0: Aber anstatt heißes Wasser nimmst du kaltes, legst es ins Gefrierfach und dann ist es natürlich gefroren und das Gummi schützt ja astrein und dann kannst du das ins Bett legen oder einfach nur über dich drüber streichen, ich weiß es nicht, aber es kühlt richtig gut ab.
1: Simple but good, aber dann ist es ja total egal, ob die Wärmflasche flauschig ist, da gibt es auch immer so einen flauschigen Bezug, oder?
0: Genau, die würde ich abmachen.
1: Okay.
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5: Mit Laurenz, hallo. Ja, bei den Müllgebühren gehören wir hier in Nürnberg deutschlandweit zu den günstigsten Großstädten. Eine vierköpfige Familie zahlt hier im Schnitt knapp 173 Euro im Jahr. Das reicht für Platz 2 im bundesweiten Ranking. Nur in Flensburg ist es noch günstiger. Im Deutschlandschnitt liegen die Kosten inzwischen bei über 350 Euro. Kritik gibt es aber trotzdem, weil viele Gebührensysteme sind so kompliziert, dass kaum jemand nachvollziehen kann, wie die Preise eigentlich zustande kommen.
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6: Im Studio Uwe Schimonek. Die nächste Hitzewelle aus

0: Spanien ist unterwegs nach Deutschland. Ab Mitte der Woche sollen die Temperaturen auf bis zu 40 Grad steigen, erst im Südwesten, später auch im Osten. Dann kann es erneut heftig gewittern. Schon am Wochenende waren da vor allem Brandenburg und Berlin betroffen. Die Fortschritte bei den Friedensgesprächen zwischen den USA und dem Iran machen sich positiv bei uns an den Tankstellen bemerkbar. Diesel hat laut ADAC am Wochenende erstmals wieder weniger gekostet als vor dem Iran-Krieg. Im Schnitt 1,73 Euro. Allerdings in anderthalb Wochen läuft der Tankrabatt aus. Für Nico Schlotterbeck ist die Fußball-WM gelaufen. Der DFB-Verteidiger hat sich in der Partie gegen die Elfenbeinküste schwerer verletzt. Diagnose Bänderriss im linken Sprunggelenk. Das bedeutet mindestens 8 Wochen Pause. Für Schlotterbeck rückt Antonio Rüdiger in die Innenverteidigung. Deutschlands Kommunen sind am Limit. Darauf weist der Städte- und Gemeindebund heute mit einem Aktionstag hin. Laut Bertelsmann-Stiftung fehlen fast 32 Milliarden Euro. Wenn Bund und Länder nicht gegensteuern, drohen bei Freibädern, Jugend- oder Nahverkehrsangeboten Kürzungen.
1: Wetter. Der Sommer, der ballert diese Woche weiterhin richtig runter. Morgen Sonne satt 31 Grad. Mittwoch Sonne satt 33 Grad. Donnerstag Sonne satt 35 Grad. Soll ich weitermachen? Nee, ich lasse es glaube ich lieber, oder? Also

0: Für seine Kundschaft hat ein Nürnberger jetzt extra eine neue Sprache gelernt. Wir schauen nach Röthenbach in den Edeka. Da steht an der Metzgertheke Iveniki und er liebt es, mit seinen Kunden zu quatschen. Aber die größte Barriere für ihn, die sind immer schwerhörige und taube Menschen gewesen. Wir haben mit ihm gesprochen.
1: Irgendwann habe ich gesagt, ja, jetzt lerne ich auch. Dann habe ich Internet aufgemacht und dann habe ich so ein Homepage gefunden, wo du Wörter angeben kannst und dann wird dir gezeigt, wie du das machst. Und so habe ich dann halt mittlerweile meine 100 Wörter gelernt. Jetzt sind wahrscheinlich so 110 Wörter. Es ist schön, im Verkauf zu sein. Da ziehen sich Leute an und auf Augenhöhe. Ne, das ist schön. Ich habe mich jetzt bei den Kurs angemeldet und dann, ja, das hat echt gut angenommen. Besonders die Kunden, die mich nicht kennen und bloß die Frage, was darf sein oder wie viel und Grammanzahl. Der Kunde wird auch anders, lächelt dann gleich auch.
0: Oh, das ist einfach so schön und ich bin auch ehrlich gesagt wirklich der Meinung, dass Gebärdensprache in Schulen zum Beispiel mit angeboten werden sollten. Ist genauso eine Fremdsprache und ist mindestens genauso wichtig.
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Hier für euch geht's jetzt weiter.

ist Michael Schulte und das ist meine ganz neue Single.

0: Julian.
1: Um 20 Uhr an diesem Montag. Du bist gut genug entwickelt sich gerade zum weltweiten Hit. Stars wie Wiz Khalifa, Lizzo oder Steve Lacy singen ihn auch auf Social Media. Aber auch, weil sie den Text komplett falsch verstehen. Denn die englischsprachigen Hörerinnen und Hörer, die deuten da was ganz anderes raus. Was die verstehen und warum es noch viel witziger ist, was die Amis daraus machen, das alles gleich. Vorher aber noch ganz entspannt Milo mit My Lucky Day und immer den besten neuen Hits.

0: Wenn dieser Sommer bisher einer hookert, dann ist es nicht einer der 284 WM-Songs, sondern diese hier.
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0: Kitschkrieg mit dem Pop-Duo Blumengarten und natürlich Shirin David. Du bist gut genug. Ein Song, den man auch beim ersten Mal niedrigschwellig mitsingen kann. Und zwar egal, ob man jetzt Deutsch kann oder nicht. In den USA ist es gerade ein absolut virales Ding. Megastars wie Wiz Khalifa, Lizzo oder auch Stevie Lacey singen den Song auf Social Media mit. Und die Brücke konnte ich erst so wenig schlagen wie früher im Sportunterricht, aber jetzt ergibt alles Sinn, denn viele englischsprachige Hörer verstehen nicht, du bist gut genug, sondern die singen, du bist gut Kanu. Also kiffen, rasen, Kanu. So, weil sie ja nur die Hook gehört haben, also nur den Refrain, und da wussten sie nicht, dass das Englisch ist. Und Dubi, Scoot, Kanu ist halt kiffen, rasen, Kanu auf Englisch. So, und aus diesem Missverständnis entstand innerhalb von weniger Wochen dieser international virale Hit. Absolutes Meme-Potenzial in Millionen von Reels, Reels, richtig deutsch ausgesprochen, Reels und TikToks, kommt der Song zum Einsatz und so erschafft man in dieser heutigen Zeit eben einen absoluten Welthit. Ist bisher wirklich der inoffizielle Sommersong 2026, Kiffen, Rasen, Kanu oder halt...
1: Kanu.

Euer Feierabend hier bei Energy, jetzt mit den Jungs von Fastboy. Felix und Lukas, zwei Brüder, leben seit langer Zeit jetzt schon in Berlin, fahren aber jedes Mal, bevor es auf Festivalsommer geht, zu ihrem fränkischen Papa in die alte Heimat, spielt im Keller nochmal das Set vor. Und erst wenn der Vater das Ganze abnickt, wenn er den Daumen nach oben reckt, dann wissen die beiden Jungs, okay, wir sind gut gewappnet für die Festivalsaison, damit können wir auflegen fahren. Beautiful Life, Fastboy, immer die besten neuen Hits.

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0: wahnsinnig viral geht.
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0: Ja, warum zum allerersten Mal eine Regel angewandt wurde und warum daraus eigentlich der beste Sommerhit überhaupt gemacht werden könnte, das klären wir alles gleich vor, aber immer noch die besten neuen Hits mit BTS, Kamrat und Dermot Kennedy.
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0: Heute mit einem WM-Spezial, mein lieber Kollege Gabriel ist da. Absoluter Fußballfachmann nicht. Wie viele Minuten hast du schon geschaut von dieser WM?
2: Genau, 0 Minuten, inklusive Verlängerung 0 Minuten.
0: Und Trinkpausen auch nicht so?
2: Trinkpausen viele, aber nur für mich privat.
0: Pass auf, ich habe heute eine Aussage dabei und du schaust jetzt mal, ist das Ganze wahr oder ist das falsch? Wer sich bei der WM die Hand vor den Mund hält, der bekommt automatisch eine rote Karte. Fakt oder Fake?
2: Boah. Vielleicht stimmt das, weil dann könnte es ja auch sein, dass du heimlich einen Fluch oder sowas irgendwie sagst. Deswegen sage ich, es ist ein Fakt.
0: Wer sich bei der WM die Hand vor den Mund hält, bekommt automatisch eine rote Karte, ist tatsächlich ein
3: Fakt.
0: Und genau mit diesem Nichtwissen entstehen auch diese ganzen Kicktipp-Runden, wo alle, die kein Fußball-Knowledge haben, ganz oben stehen. Ne? Pass auf.
2: Ich hätte so abgeräumt.
0: Hat einen ernsten Hintergrund. Es gab in dieser Champions-League-Saison, gab es einen rassistischen Vorfall gegen Vinny Junior und da hat sich ein Spieler die Hand vor den Mund gehalten und man wusste nicht, was er gesagt hat. Um das zu vermeiden, hat die FIFA diese Regel eingeführt. Und wurde jetzt vor ein paar Tagen gegen Paraguay zum ersten Mal angewendet.
2: Ach, wirklich?
0: Und ich habe mal den Ton rausgesucht. Dieser Schiedsrichter wusste, er macht gerade was Historisches. Und das gab es ja noch nie, so eine rote Karte. Und seine Emotion konnte er nur kaum. Also, er konnte sie ganz, ganz wenig im Zaum halten. Wir hören mal kurz rein.
4: After review, number 10, Paraguay, cover his mouth. 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
0: Hören Sie, die abfeiern.
2: Und was ist denn mit ihm?
0: Komm, einmal nochmal.
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0: Und was?
2: Rote Karte, yay!
0: Genau, wir sich selbst abfeiern. Und das schaut er so raus, wenn ich so ein DJ wäre, ne? Robin Schulz oder alle Farben, da raus jetzt den WM. Song machen.
2: Oh mein Gott, ja, großartig.
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2: Red card!
0: Danke, Gabriel, du bist so richtig geantwortet. Fantastisch.
2: Yay. Red card.

0: mal die besten neuen Hits, hört euch hier bei Energy gleich mit Nesta. Für euch außerdem Tiffany Harris und Benson Boone macht den Anfang an diesem Montagabend.
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Nesta hören wir jetzt hier bei Energy. Eine 22-jährige Norwegerin, die letztes Jahr so ihren großen Durchbruch hatte mit Maybe BF und jetzt gerade dabei ist, allen zu beweisen, dass sie kein One-Hit-Wonder ist, sondern wirklich eine nachhaltige Karriere anstrebt. Yes, Girl, Nesta, immer die besten neuen Hits.

Um 21 Uhr an diesem Montag, an dem die Erkenntnis reift, aufräumen lohnt sich tatsächlich. In Frankreich wurde nämlich gerade ein altes Notenheft von Wolfgang Amadeus Mozart gefunden und die Uraufführung folgte gestern. Gleich geht's so quasi hochkulturell hier weiter. Wir hören mal so ganz kurz rein, wie das geklungen hat und was sich daraus auch ableiten lässt. Vorher aber noch Harry Styles mit immer den besten neuen Hits. Der Mozart, der jetzt sei.

Und wir hören jetzt 250 Jahre alte Musik, die absolut gerade viral geht. Energy Sun bei euch an diesem Montag. Bisschen Hochkultur hier. Ich bin Julian, freut mich, dass ihr mit dabei seid. Es gibt einen Sensationsfund in Paris. Die Musikwelt ist komplett aus dem Häuschen, denn beim Aufräumen in der Nationalbibliothek wurde ein Notenheft gefunden. Und das gehört jetzt nicht irgendwie irgendjemanden, sondern Wolfgang Amadeus Mozart, der seit 1791 tot ist, liegt irgendwo begraben im Zentralfriedhof in Wien, aber sein Notenheft wurde jetzt ausgegraben. Das war versteckt zwischen anderen Büchern. Man hat Mozart an der Hand seiner Notenschlüssel erkannt. Das war wohl ganz besonders, wie er die gemalt hat. War ja auch ein Wunderkind. Die Musikstücke wurden gestern in Paris uraufgeführt. Wenn man die natürlich dann auch daraus lesen konnte, sind circa 20 Minuten. Und da hören wir jetzt natürlich, wie ihr es von der Hochkultursendung von Energy gewohnt seid, hören wir da jetzt mal rein. Schön. Was haben wir gelernt? Aufräumen lohnt sich, denn da sind manchmal auch ein paar versteckte Schätze mit dabei. Nochmal, guck mal, wie schön.

Mr. Serendi haben wir jetzt hier bei Energy, dessen Stimme so herausragend klar ist, dass jetzt auch Nicht-Musikexpertinnen und Experten raushören, dass er da echt ein Geschenk hat. Wird auch oft gebucht, so wenn es darum geht, EDM-Vocals zu besetzen. Two Colors zum Beispiel haben auch schon mit ihm gearbeitet. Ich halte ihn aber immer für am besten, wenn er einfach seine eigene Musik macht. So wie jetzt mit Good Old Days, Mr. Serendi und immer die besten.

0: Immer die besten neuen Hits hier bei Energy. Gleich mit Leonie für euch. Außerdem Michael Patrick Kelly und Teddy Swims macht den Anfang.
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0: Immer die besten neuen Hits hier bei Energy. Gleich hören wir zum allerersten Mal deshalb hier bei mir in der Sendung den ganz neuen Song von Milo gemeinsam mit DJ-licious. Außerdem Taylor Swift und Purple Disco Machine macht den Anfang.
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So, jetzt eine belgische Co-Produktion hier bei Energy. Es ist spät geworden, aber das Wachbleiben hat sich gelohnt, denn wir hören jetzt zum allerersten Mal Forever Young von Milo. Den kennen wir schon seit über 20 Jahren mit seiner Gitarre und seiner sanftigen Stimme. Und DJ Licious kommt eben auch aus Belgien. Die beiden haben jetzt gemeinsame Sache gemacht. Forever Young. Ich hab's gesagt, zuerst der Song, hören wir jetzt immer die besten neuen Hits.

Um 22 Uhr an diesem Montag freue mich sehr, dass ihr mit dabei seid. Genießt mal so richtig jetzt auch diese langen, langen Sommertage, denn seit heute geht es schon wieder so ein bisschen bergabwärts. Das heißt, die Tage werden kürzer. Die Sonnenwendfeier wurde verbracht gestern. Der Sommer ist aber natürlich noch voll da und wird auch noch ein bisschen länger anhalten. Jetzt mit So Easy to Fall in Love, Olivia Dean und immer die besten neuen Hits.

Energy Sun bei euch an diesem Montag, Montagnacht haben wir es. Ich bin Julian, ich freue mich sehr, dass ihr mit dabei seid. Und jetzt mit Alex Warren. So der Künstler, finde ich, der letzten anderthalb bis zwei Jahre, der US-Amerikaner, der etwas durchgemacht hat, was viele Künstlerinnen und Künstler eint, die große Kunst haben entstehen lassen. Nämlich erstmal so ein wahnsinniger Moment der Trauer und des Unglücks. Also er kommt aus einer Familie, nicht sehr sattelfest, sein Vater früh verstorben, seine Mutter drogen- und alkoholabhängig. Ich hatte ihn rausgeworfen, als er noch im Teenageralter war. Alex Warren, der dann auch auf der Straße teilweise gelebt hat. Und aus all diesen Negativerfahrungen ist eben große Kunst entwachsen. Sodass er das dann Ganze erstmal auf YouTube hochgeladen hat und dann eben vor anderthalb Jahren so seinen ganz großen Durchbruch hatte. Und seitdem zieht er einfach durch, jetzt auch wieder mit Fever Dream. Alex Warren, toller Künstler und immer die besten neuen Hits.

Den Briten Moss Kenner haben wir jetzt hier bei NRG, der auch an den Weg gegangen ist, wie sie so viele gehen, nämlich erst beim Hintergrund ein bisschen mitarbeiten, mit anderen großen Künstlern zusammenarbeiten, Songs schreiben, zum Beispiel Zeichen von Moss Kenner hat mit Kendrick Lamar, Elton John, Lenny Kravitz gearbeitet und dann irgendwann kam der Schritt raus in die erste Reihe, rein ins Rampenlicht. Rhythm Unknown, so heißt sein aktueller Song, Moss Kenner, immer die besten neuen Hits. Yeah.

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0: immer die besten neuen Hits. Hört ihr hier bei Energy gleich mit One Republic für euch. Außerdem Kamrad und Somber macht den Anfang.
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0: Immer die besten neuen Hits hört euch hier bei Energy gleich mit den Backstreet Boys für euch. Außerdem Bebe Rexha und Ray macht den Anfang.
1: Ja, hätte ich früher gewusst, dass eine Wärmflasche auch eine Kühlflasche sein kann. Mhm. Jetzt gerade bei den Ü30-Temperaturen, wir sind ja mitten im Sommer, ist es halt wirklich auch sehr heiß.
2: Okay.
1: Und da füllst du halt ganz normal Wasser ein.
2: Ja.
1: Aber anstatt heißes Wasser nimmst du kaltes, legst es ins Gefrierfach und dann ist es natürlich gefroren und das Gummi schützt ja astrein und dann kannst du das ins Bett legen oder einfach nur über dich drüber streichen, ich weiß es nicht, aber es kühlt richtig gut ab.
2: Simple but good, aber dann ist es ja total egal, ob die Wärmflasche flauschig ist, da gibt es auch immer so einen flauschigen Bezug, oder?
1: Genau, die würde ich abmachen.
2: Okay.
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So, das hatte ich jetzt Anfang des Jahres auch nicht auf meiner Bingo-Karte, dass ich hier bei Energy irgendwann mal die Backstreet Boys anmoderieren werde mit ihrem aktuellen Song. Bottle Up heißt der. Aber natürlich profitieren auch die Backstreet Boys von diesem wahnsinnigen 90s-Hype, den man überall in der Popkultur gerade findet. Sei es in den Klamotten, sei es natürlich auch in der Musik. Und da waren die Backstreet Boys halt die absolute Größe in den 90ern. Sodass es nicht verwundert, dass auch sie jetzt wieder ihren zweiten Frühling genießen. Bottle Up, so heißt der Song, den haben wir jetzt immer die besten neuen Hits.

um 23 Uhr an diesem Montag. Ich freue mich sehr, dass ihr zu dieser späten Stunde noch mit am Start seid. Lasst uns jetzt den Tag ganz entspannt gemeinsam ausklingen. Gleich mit Milo für euch. Den Anfang macht jetzt aber Just mit Turn the Lights Off und immer den besten neuen Hits.

0: Wenn dieser Sommer bisher einer hookert, dann ist es nicht einer der 284 WM-Songs, sondern diese hier.
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0: Kitschkrieg mit dem Pop-Duo Blumengarten und natürlich Shirin David. Du bist gut genug. Ein Song, den man auch beim ersten Mal niedrigschwellig mitsingen kann. Und zwar egal, ob man jetzt Deutsch kann oder nicht. In den USA ist es gerade ein absolut virales Ding. Megastars wie Wiz Khalifa, Lizzo oder auch Stevie Lacey singen den Song auf Social Media mit. Und die Brücke konnte ich erst so wenig schlagen wie früher im Sportunterricht, aber jetzt ergibt alles Sinn, denn viele englischsprachige Hörer verstehen nicht, du bist gut genug, sondern die singen, du bist gut Kanu. Also kiffen, rasen, Kanu. So, weil sie ja nur die Hook gehört haben, also nur den Refrain, und da wussten sie nicht, dass das Englisch ist. Und Dubi, Scoot, Kanu ist halt kiffen, rasen, Kanu auf Englisch. So, und aus diesem Missverständnis entstand innerhalb von weniger Wochen dieser international virale Hit. Absolutes Meme-Potenzial in Millionen von Reels, richtig deutsch ausgesprochen, Reels und TikToks kommt der Song zum Einsatz und so erschafft man in dieser heutigen Zeit eben einen absoluten Welthit. Ist bisher wirklich der inoffizielle Sommersong 2026, Kiffen, Rasen, Kanu oder halt

das Ende eines politisch gesehen zumindest furiosen Tages an diesem Montag. Keir Starmer ist zurückgetreten, der englische Premier. Er will Ende des Sommers sein Amt niederlegen wegen der schlechten Umfragewerte. Und dass man wegen zu schlechter Umfragewerte auch zurücktreten kann, das vermutlich will Friedrich Merz gar nicht hören. Airlock hören wir jetzt aber zur Überbrückung mit Khalid und Dive Into Me, immer die besten neuen Hits.

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0: Immer die besten neuen Hits hier bei Energy. Gleich mit Temper City für euch. Außerdem Felix Jähn und Dermot Kennedy macht den Anfang.
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0: Heute mit einem WM-Spezial, mein lieber Kollege Gabriel ist da. Absoluter Fußballfachmann nicht. Wie viele Minuten hast du schon geschaut von dieser WM?
2: Genau 0 Minuten, inklusive Verlängerung 0 Minuten.
0: Und Trinkpausen auch nicht so?
2: Trinkpausen viele, aber nur für mich privat.
0: Pass auf, ich habe heute eine Aussage dabei und du schaust uns mal, ist das Ganze wahr oder ist es falsch? Wer sich bei der WM die Hand vor den Mund hält, der bekommt automatisch eine rote Karte. Fakt oder Fake?
2: Boah. Vielleicht stimmt das, weil dann könnte es ja auch sein, dass du heimlich einen Fluch oder sowas irgendwie sagst. Deswegen sage ich, es ein Fakt.
0: Wer sich bei der WM die Hand vor den Mund hält, bekommt automatisch eine rote Karte, ist tatsächlich ein
3: Fakt.
0: Und genau mit diesem Nichtwissen entstehen auch diese ganzen Kicktipp-Runden, wo alle, die kein Fußball-Knowledge haben, ganz oben stehen. Ne? Pass auf.
2: Ich hätte so abgeräumt.
0: Hat einen ernsten Hintergrund. Es gab in dieser Champions-League-Saison gab es einen rassistischen Vorfall gegen Vinny Junior und da hat sich ein Spieler die Hand vor den Mund gehalten und man wusste nicht, was er gesagt hat. Um das zu vermeiden, hat die FIFA diese Regel eingeführt. Und wurde jetzt vor ein paar Tagen gegen Paraguay zum ersten Mal angewendet.
2: Ach, wirklich?
0: Und ich habe mal den Ton rausgesucht, dieser Schiedsrichter wusste, er macht da was Historisches und das gab es ja noch nie, so eine rote Karte. Und seine Emotion konnte nur er konnte sie ganz, ganz wenig im Zaum halten. Wir hören mal kurz rein.
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0: Hören Sie, die abfeiern.
2: Und was ist denn mit ihm?
0: Komm, einmal nochmal.
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0: Und was?
2: Rote Karte, yeah.
0: Genau, wie sich selbst abfeiern. Und das schaut er da so raus, wenn ich so ein DJ wäre, ne? Robin Schulz oder alle Farben, da raus jetzt den WM-Song machen.
2: Oh mein Gott, ja, großartig.
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2: Red card.
0: Danke, Gabriel. Siehst du, richtig geantwortet. Fantastisch.
2: Yay. Red

0: Immer die besten neuen Hits heute hier bei Energy, gleich mit Gracie Abrams für euch. Außerdem Tiffany Harris und Michael Patrick Kelly macht den Anfang.
1: Der Uber Lost and Found Index für dieses Jahr ist rausgekommen.
2: Es lohnt sich auch mal genauer hinzuschauen, was die Leute so vergessen. Und da sind echt crazy Sachen dabei.
1: Ja, also Zähne und Schlüssel.
2: Zähne?
1: In dieser Kombi.
2: Wir sind ja beide Ü30, aber wir haben ja noch echte Zähne.
1: Oh, Gott sei Dank, ja.
2: Die fallen uns in der Regel glücklicherweise nicht aus.
1: Und zum Beispiel auch sowas wie ein Staubsaugerfuß. Da denke ich mir so, was waren die Stories dahinter? Das müssen so lustige Stories gewesen sein.
2: Also beim Staubsauger kann ich es dir schon mal sagen, es war hundertprozentig ein Staubsaugervertreter.
1: Wahrscheinlich.
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ist es spät geworden hier bei Energy. Montagnacht, so spät, dass ich raus bin für heute. Ich habe Feierabend. Schön, dass ihr mit dabei wart. Ihr hört mich, wenn ihr wollt, morgen wieder. Ab 20 Uhr bin ich für euch da. Bis dahin, lasst ihr Energy durchlaufen. Ihr macht damit nichts falsch. Und ich verabschiede mich jetzt mit Gracie Abrams, Hit the Wall, und sage ciao, ich bin raus. Bis morgen.

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